0: man über ein Ende des Iran-Kriegs angekündigt. Er machte dabei aber weder Angaben dazu, wie und wo die Vereinbarung unterzeichnet werden soll, noch von wem genau. Auch aus dem Iran gibt es bislang keine Reaktion mehr von Lea Machulat.
1: Pakistan hat wochenlang zwischen den USA und dem Iran vermittelt. Wie genau die Einigung in dem Konflikt nun gelungen ist, ist nach jetzigem Stand aber noch unklar. Gleich nachdem das Abkommen unterzeichnet ist, werde die Straße von Hormuz wieder geöffnet, hat US-Präsident Trump angekündigt. Wichtig für die Wirtschaft, denn durch die Blockade hängen viele Waren fest und haben sich verteuert. Auch die Spritpreise dürften bald wieder sinken, wenn die wichtige Handelsroute wieder frei ist.
0: Bei der Fußball-Weltmeisterschaft ist die Schweiz mit einer Enttäuschung ins Turnier gestartet. Die Eidgenossen lagen gegen Katar früh mit einem Tor vorn, kassierten aber in der Nachspielzeit kurz vor dem Abpfiff noch den Ausgleichstreffer zum 1:1 Endstand. Die deutsche Mannschaft, die ist vor kurzem in Houston gelandet, wo heute Abend ja das erste Gruppenspiel ansteht. Um 19 Uhr ist Anpfiff für die Partie gegen Curaçao. 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
3: In der Nacht zeigt sich das Wetter in Schlingen mit angenehmen 18 Grad und stark bewölktem Himmel. Lenzkirch präsentiert sich bei 14 Grad und wolkigem Wetter. In den Morgenstunden können in der Rheinebene Temperaturen bis zu 18 Grad erwartet werden. Im Tagesverlauf steigen die Temperaturen auf einen Höchstwert von 29 Grad, begleitet von nahezu wolkenlosem Himmel.
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3: Derzeit sind uns keine Meldungen bekannt. Kommt gut an euer Ziel.
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3: Geblitzt wird in Lörrach in der Basler Straße. Hier sind 30 erlaubt. Und zuletzt haben wir noch eine Kontrolle in Höhe von Bad Krozingen auf der L120. Erlaubt sind 70.
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1: Seit über 900 Jahren kann man hier schon einkehren, im Roten Bären in Freiburg. Es ist das älteste Gasthaus Deutschlands, denn schon im 12. Jahrhundert war das Haus ein Gasthof mit Stallungen für über 200 Pferde und einer knallroten Fassade, damit auch Analphabeten wussten, hier gibt's Essen und ein Bett. Die Fundamente des Hauses sind älter als die Stadt Freiburg selbst und man kann lückenlos bis ins Jahr 1311 zurückverfolgen, wer alles in dem Haus schon Wirt war. Das älteste Gasthaus Deutschlands ist also hier bei uns in Freiburg und bis heute immer noch aktiv. Eure Mariella Mischial.
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2: Mit Hendrik Daum. Der Bund und die Länder stehen offenbar in Sachen finanzielle Lastenverteilung kurz davor, sich zu einigen. Wie das Handelsblatt meldet, zeichnet sich ein Kompromiss ab. Dieser könnte schon Ende des Monats bei einem Treffen zwischen Bundeskanzler Merz und den Ministerpräsidenten unterschrieben werden. Bund und Länder verhandeln ja seit dem vorigen Jahr darüber, wie sie die Kosten aufteilen, etwa für neue Sozialausgaben. Dabei soll jetzt der Grundsatz verankert werden, dass derjenige, der eine Leistung bestellt, diese auch bezahlt. Zahlen soll. Die Europäische Union treibt die Aufnahme der

0: Ukraine und Moldaus voran. Die Botschafter der 27 Mitgliedstaaten haben sich darauf geeinigt, die nächste Phase der Beitrittsgespräche mit beiden Ländern einzuleiten. Die erste Verhandlungsrunde soll am kommenden Montag beginnen. Das ist jetzt möglich, weil die neue Regierung in Ungarn das nicht mehr blockiert, anders als noch unter Orbán. US-Präsident Trump hat für heute ein Abkommen über ein Ende des Iran-Kriegs angekündigt. Er machte dabei aber weder Angaben dazu, wie und wo die Vereinbarung unterzeichnet werden soll, noch von wem genau. Auch aus dem Iran gibt es bislang keine Reaktion mehr von Lea Matschulat.
1: Pakistan hat wochenlang zwischen den USA und dem Iran vermittelt. Wie genau die Einigung in dem Konflikt nun gelungen ist, ist nach jetzigem Stand aber noch unklar. Gleich nachdem das Abkommen unterzeichnet ist, werde die Straße von Hormuz wieder geöffnet, hat US-Präsident Trump angekündigt. Wichtig für die Wirtschaft, denn durch die Blockade hängen viele Waren fest und haben sich verteuert. Auch die Spritpreise dürften bald wieder sinken, wenn die wichtige Handelsroute wieder frei ist.
0: Bei der Fußball-Weltmeisterschaft ist die Schweiz mit einer Enttäuschung ins Turnier gestartet. Die Eidgenossen lagen gegen Katar früh mit einem Tor vorn, kassierten aber in der Nachspielzeit kurz vor dem Abpfiff noch den Ausgleichstreffer zum 1:1 Endstand. Die deutsche Mannschaft, die ist vor kurzem in Houston gelandet, wo heute Abend ja das erste Gruppenspiel ansteht. Um 19 Uhr ist Anpfiff für die Partie gegen Curaçao. 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
4: In St. Peter zeigt sich die Nacht bei angenehmen 15 Grad und fast wolkenlosem Himmel. In den Morgenstunden bleibt es mild mit Temperaturen bis zu 15 Grad im Schwarzwald. Am Tag klettert das Thermometer dann auf höchstens 25 Grad, wobei auch hier der Himmel nahezu wolkenlos bleibt.
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4: Im Moment gibt es keine bekannten Verkehrsbehinderungen. Gute Fahrt.
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4: Blitzer in Lörrach in der Basler Straße. Hier sind 30 erlaubt. Unsere letzte Meldung. Höhe Bad Krozingen wird gerade auf der L120 im 70-Bereich kontrolliert.
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1: Hallo, ich bin Sandra, ich komme aus Schonach im Schwarzwald und ich habe 2021 einen Schicksalsschlag gehabt, bin ertaugt und bin jetzt Besitzer von einem Cochlea-Implantat und freue mich, dass ich wieder hören kann.
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1: Mein Kleinster war gerade ein Jahr alt, habe ich auf der linken Seite Gehörsturz gehabt, ganz schlimm. Und bin komplett ertaubt und es hat unser ganzes Leben auf den Kopf
2: gestellt. Das glaube ich.
1: Ich habe dann mich entschieden, dass ich so Cochlea-Implantat mir operieren lasse und mit dem klappt es jetzt ganz gut. Ich kann auch super wieder arbeiten, auch mit den Kindern. Es ist zwar ein langer Weg, tatsächlich, es war wirklich ein langer Weg und ein schlimmer Weg, aber es ist jetzt wirklich wieder gut und ich war zwar nicht wie ganz normal, wie auf dem rechten Ohr, aber ich habe jetzt wieder 85% und das ist sehr viel.
2: Ich kann das so ein bisschen nachfühlen, Sandra. Ich hatte gerade eine ganz schwere Mittelohrentzündung, die auch operiert werden musste.
1: Mhm. Okay.
2: Und war jetzt für 4 Wochen taub auf dem linken Ohr. Das ist ja wirklich, als ob man die Welt nur zur Hälfte mitkriegt, oder?
1: Genau, man glaubt nicht, wenn man auf einer Seite nichts mehr hört, was das mit einem macht.
2: Wahnsinn.
1: Das ist wirklich unglaublich. Also ob es Richtungshörer, man steht an der Straße, man hört das Auto nicht kommen. Es ist der ganze Alltag ist eingeschränkt. Komplett.
2: Ich hatte dann irgendwie zeitweise auch gar keine Lust mehr an Gesprächen teilzunehmen.
1: Ja.
2: Im Café zu sitzen, der pure Stress, oder?
1: Schlimm ist dann, wenn man irgendwo sitzt und man hört die Person nicht und heißt, oh, die reagiert nicht, man weiß gar nicht, ja. Genau, so die Sache oder im Geschäft, wenn das Telefon klingelt, ich renne rum und suche das Telefon wie verrückt und weiß gar nicht, wo es liegt, wo es klingelt.
2: Kannst es nicht orten,
1: so, das sind so die Situationen, wo einem dann echt runterhaue.
2: Aber jetzt hast du glücklicherweise technische Hilfe.
1: Ich kann einfach wieder am Alltag teilnehmen. Das ist einfach, wenn es keine andere Möglichkeit mehr gibt, ist das echt eine super Sache.
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1: Mit Hendrik Daum. Oh, nicht reingezogen. Nochmal. Die Pharmaindustrie erntet Kritik für ihre Forderung, von Einsparungen im Zuge der Gesundheitsreform verschont zu werden. Der Spitzenverband der gesetzlichen Krankenkassen erklärte, den öffentlichen Erpressungsversuchen der Pharmaindustrie nachzugeben, wäre ein fatales Signal. Die geplante Gesundheitsreform sieht finanzielle Einschnitte bei Versicherten, Ärzten, Krankenhäusern und eben auch der Pharmaindustrie vor. Auch Bundesgesundheitsministerin Wagen betonte, jeder, auch die Pharmaindustrie, müsse seinen Beitrag leisten. Rund 3 Monate vor den Landtagswahlen in Mecklenburg-Vorpommern, Berlin und Sachsen-Anhalt haben CDU-Politiker vor einer Zusammenarbeit mit der AfD gewarnt. Der Vorsitzende des Arbeitnehmerflügels der Partei Radke sagte der Frankfurter Allgemeinen Sonntagszeitung, in dem Moment, in dem die CDU der AfD die Hand reiche, sei sie kaputt. Nordrhein-Westfalens Innenminister Reul bezeichnete die AfD also wörtlich die größte Gefahr für die Demokratie. Bei der Fußball-Weltmeisterschaft haben Brasilien und Marokko bei ihrem Turnierauftakt 1:1 unentschieden gespielt. Ebenfalls 1:1 endete das Spiel zwischen der Schweiz und Katar. Die Schweiz lag zwar früh mit einem Tor vorne, in der Nachspielzeit glich Katar aber kurz vor dem Abpfiff noch aus. Das DFB-Team ist inzwischen in Houston gelandet, wo heute Abend um 19 Uhr das erste Gruppenspiel ansteht, und zwar gegen Curaçao. 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
4: In Lahr wird aktuell in der Nacht eine milde Temperatur

0: gemessen, begleitet von wolkigem Himmel. In Hinterzarten sind die Temperaturen ähnlich und ebenfalls wolkig. Am Morgen sind in der Ortenau bis zu 17 Grad zu erwarten. Im Laufe des Tages steigen die Temperaturen auf maximal 27 Grad, während der Himmel weiterhin von Wolken geprägt ist.
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0: Derzeit sind uns keine Meldungen bekannt. Kommt gut an euer Ziel.
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0: Geblitzt wird Höhe Bad Krozingen auf der L120, hier sind 70 erlaubt. In Lörrach stehen sie gerade in der Basler Straße, erlaubt sind 30.
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1: Mit Hendrik Daum. Oh, nicht reingezogen. Nochmal. Die Pharmaindustrie erntet Kritik für ihre Forderung, von Einsparungen im Zuge der Gesundheitsreform verschont zu werden. Der Spitzenverband der gesetzlichen Krankenkassen erklärte, den öffentlichen Erpressungsversuchen der Pharmaindustrie nachzugeben, wäre ein fatales Signal. Die geplante Gesundheitsreform sieht finanzielle Einschnitte bei Versicherten, Ärzten, Krankenhäusern und eben auch der Pharmaindustrie vor. Auch Bundesgesundheitsministerin Wagen betonte, jeder, auch die Pharmaindustrie, müsse seinen Beitrag leisten. Rund 3 Monate vor den Landtagswahlen in Mecklenburg-Vorpommern, Berlin und Sachsen-Anhalt haben CDU-Politiker vor einer Zusammenarbeit mit der AfD gewarnt. Der Vorsitzende des Arbeitnehmerflügels der Partei Radke sagte der Frankfurter Allgemeinen Sonntagszeitung, in dem Moment, in dem die CDU der AfD die Hand reiche, sei sie kaputt. Nordrhein-Westfalens Innenminister Reul bezeichnete die AfD also wörtlich die größte Gefahr für die Demokratie. Bei der Fußball-Weltmeisterschaft haben Brasilien und Marokko bei ihrem Turnierauftakt 1:1 unentschieden gespielt. Ebenfalls 1:1 endete das Spiel zwischen der Schweiz und Katar. Die Schweiz lag zwar früh mit einem Tor vorne, in der Nachspielzeit glich Katar aber kurz vor dem Abpfiff noch aus. Das DFB-Team ist inzwischen in Houston gelandet, wo heute Abend um 19 Uhr das erste Gruppenspiel ansteht, und zwar gegen Curaçao. 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
3: In der Nacht sinken die Temperaturen in Lenzkirch auf etwa 13 Grad bei bewölktem Himmel. Am Morgen zeigen die Thermometer im Schwarzwald bis zu 14 Grad an. Im Laufe des Tages steigen die Werte

0: heute auf maximal 23 Grad, während sich Wolken am Himmel halten.
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0: Im Moment gibt es keine bekannten Verkehrsbehinderungen. Gute Fahrt.
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0: Auf der L120 bei Bad Krozingen steht ein Blitzer, 70 sind hier erlaubt. Letzter Blitzer für den Moment. In der Basler Straße in Lörrach, hier sind höchstens 30 erlaubt.
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1: Jeder Katzenbesitzer hat bestimmt mindestens eine Nacht, wo er schlecht geschlafen hat, weil die Katze gefühlt wie ein Flummi durch die Wohnung geflogen ist. Aber warum sind Katzen denn eigentlich nachts so aktiv? Ganz einfach, Katzen sind von Natur aus dämmerungsaktive Jäger. Denn ihre Vorfahren waren immer in der frühen Nacht und im Morgengrauen unterwegs, denn da sind Mäuse nämlich am aktivsten. Also konnten sie da besser jagen. Und dieses innere Jagdprogramm läuft bei unseren Stubentigern heute noch genauso. Dazu kommt dann aber auch noch, dass wir Menschen tagsüber eher beschäftigt sind als abends. Und genau dann haben die Katzen das Gefühl, dass wir abends Zeit für Action und Kuscheln haben. Aber mal ehrlich, irgendwie lieben wir unsere Katzen ja genau dafür, dass sie manchmal so ein bisschen chaotisch sind. Eure Mariella Mischial.
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3: Mit Hendrik Daum. In Deutschland werden im Jahr mehr als 3 Millionen Blutspenden benötigt, zum Beispiel für Unfallopfer oder für die Behandlung von Krebserkrankungen. Der heutige Weltblutspendetag soll auf die Bedeutung von Blutspenden aufmerksam machen, wie Julian Degler berichtet.
4: Mit einer einzigen Blutspende kann eine Spenderin bis zu 3 Menschen helfen, sagt das Rote Kreuz. Und das hat auch Vorteile für die Spenderin. Regelmäßige Spenden kann Bluthochdruck senken. Außerdem wird vor jeder Spende die eigene Gesundheit über die Blutwerte gecheckt. Dennoch sinkt vor allem im Sommer durch Urlaubs- und Ferienzeiten die Spendebereitschaft und Blutkonserven werden häufig knapp.
3: Der Bund und die Länder stehen offenbar in Sachen finanzielle Lastenverteilung kurz davor, sich zu einigen. Wie das Handelsblatt meldet, zeichnet sich ein Kompromiss ab. Dieser könnte schon Ende des Monats bei einem Treffen zwischen Bundeskanzler Merz und den Ministerpräsidenten unterschrieben werden. Bund und Länder verhandeln ja seit dem vorigen Jahr darüber, wie sie Kosten aufteilen, etwa für neue Sozialausgaben. Dabei soll jetzt der Grundsatz verankert werden, dass derjenige, der eine Leistung bestellt, diese auch bezahlen soll. Beim Wechsel des Stromanbieters entscheiden sich immer mehr Verbraucher für Ökostromtarife. Laut Verivox entfielen 2026 bereits gut 80% aller über das Portal abgeschlossenen Stromverträge auf Tarife mit 100% erneuerbaren Energien. Das ist ein neuer Höchstwert. Vor 5 Jahren lag der Anteil noch bei rund 68%. Neben Umwelt- und Klimaschutz sind oft auch die günstigen Preise ein Grund, denn viele Ökostromtarife sind mittlerweile die preiswerteste Option für Verbraucher. 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
6: In der Nacht ist es in Endingen mild bei 16 Grad und einem unbedeckten Himmel. In St. Blasien wurden jetzt gerade 12 Grad gemessen mit bewölktem Himmel. Am Morgen sind im Kaiserstuhl Temperaturen von bis zu 17 Grad zu erwarten. Im Laufe des Tages steigen die Temperaturen auf bis zu 27 Grad bei wolkigem Wetter.
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1: Aktuell liegen uns keine Verkehrsmeldungen vor. Gute Fahrt.
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1: Blitzer auf der L120 Höhe. Bad Krotzingen, hier dürft ihr 70 fahren. Letzter Blitzer für den Moment in der Basler Straße in Lörrach. Hier sind höchstens 30 erlaubt.
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0: zwei Kinder und einen süßen Golden Retriever.
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0: Die Mädels sind jetzt 10 und 13.
2: Oh wow, da ist aber auch was los, so pubertätsmäßig, oder?
0: Oh, ja, das stimmt.
2: Das geht ja auch immer früher los.
0: Das, ja, und dank den sozialen Medien, also dank YouTube etc. pp. Gibt es da dann auch schon Schminktipps für 10-Jährige. Das ist dann manchmal, ja,

0: gibt es ja auch schöne Eltern-Apps,
1: ja, ja,
0: wo man das Ganze auch so ein bisschen Stasi-mäßig überwachen kann, wo sie gerade ist, was sie gerade macht. Ja, aber ja, also Stück für Stück. Mhm. Man guckt halt, wie weit ist sie von der Entwicklung,
1: ja,
0: was ist für sie schon gut. Ich meine, auch wenn etwaige Spiele oder auch, ja, im Store dann, was sie sich runterladen darf, im Endeffekt kriegen wir dann immer erstmal eine Anfrage, ob das passt.
1: Okay.
0: Ja, genau.
1: Also einfach ein Auge drauf haben und wahrscheinlich, ja, auch da total im Dialog bleiben, oder?
0: Natürlich, ja, darüber sprechen. Natürlich werden dann auch schon mit 10 Jahren, wenn sie dann sich dann mit ihren Freunden trifft, werden da schon Themen angesprochen, da schlagen mir die Ohren. Also da habe ich mit 10 noch nicht drüber gesprochen. Da muss man da halt einfach wirklich offen drüber sprechen.
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1: Mit Hendrik Daum. In Deutschland werden im Jahr mehr als 3 Millionen Blutspenden benötigt, zum Beispiel für Unfallopfer oder für die Behandlung von Krebserkrankungen. Der heutige Weltblutspendetag soll auf die Bedeutung von Blutspenden aufmerksam machen, wie Julian Degler berichtet.
2: Mit einer einzigen Blutspende kann eine Spenderin bis zu 3 Menschen helfen, sagt das Rote Kreuz. Und das hat auch Vorteile für die Spenderin. Regelmäßige Spenden kann Bluthochdruck senken. Außerdem wird vor jeder Spende die eigene Gesundheit über die Blutwerte gecheckt. Dennoch sinkt vor allem im Sommer durch Urlaubs- und Ferienzeiten die Spendebereitschaft und Blutkonserven werden häufig knapp.
1: Der Bund und die Länder stehen offenbar in Sachen finanzielle Lastenverteilung kurz davor, sich zu einigen. Wie das Handelsblatt meldet, zeichnet sich ein Kompromiss ab. Dieser könnte schon Ende des Monats bei einem Treffen zwischen Bundeskanzler Merz und den Ministerpräsidenten unterschrieben werden. Bund und Länder verhandeln ja seit dem vorigen Jahr darüber, wie sie Kosten aufteilen, etwa für neue Sozialausgaben. Dabei soll jetzt der Grundsatz verankert werden, dass derjenige, der eine Leistung bestellt, diese auch bezahlen soll. Beim Wechsel des Stromanbieters entscheiden sich immer mehr Verbraucher für Ökostromtarife. Laut Verivox entfielen 2026 bereits gut 80% aller über das Portal abgeschlossenen Stromverträge auf Tarife mit 100% erneuerbaren Energien. Das ist ein neuer Höchstwert. Vor 5 Jahren lag der Anteil noch bei rund 68%. Neben Umwelt- und Klimaschutz sind oft auch die günstigen Preise ein Grund, denn viele Ökostromtarife sind mittlerweile die preiswerteste Option für Verbraucher. 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
4: In Freiburg zeigt sich die Nacht mit milden 16 Grad und einem wolkenlosen Himmel. Am Morgen wird es im Breisgau bis zu 17 Grad warm. Im Laufe des Tages erreichen die Temperaturen dann Höchstwerte von 26 Grad, begleitet von fast wolkenlosem Wetter.
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4: Aktuell liegen uns keine Verkehrsmeldungen vor. Gute Fahrt.
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4: Blitzer auf der L120 Höhe Bad Krozingen. Hier dürft ihr 70 fahren. Letzter Blitzer für den Moment. In der Basler Straße in Lörrach. Hier sind höchstens 30 erlaubt.
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1: Mit Hendrik Daum einen schönen guten Morgen. Donald Trump wird heute 80 Jahre alt, aber es läuft gerade nicht gut für den US-Präsidenten. Der Berg an Problemen wächst, aber je größer die Krisen, desto mehr haut er drauf. Sein Geburtstag heute soll jedenfalls ein Fest der Superlative werden, unter anderem mit Käfigkämpfen vor dem Weißen Haus in Washington. Von dort berichtet für uns Tina Eck.
2: Trump will Land und Leute mit knallharten Kämpfen in Käfigen begeistern, direkt am Weißen Haus. Männerkult und Gewaltspektakel als schrille Ablenkung von den vielen politischen Problemen und als Höhepunkt seiner Geburtstagsfeier. Seit Wochen wird am Weißen Haus eine Gladiatorenarena gebaut, in der die Kampfshow über die Bühne gehen soll. 4000 geladene Gäste sitzen direkt im Käfig, zigtausende sollen auf Leinwänden zugucken. Kostenpunkt 60 Millionen Dollar.
1: Der Bund und die Länder stehen offenbar in Sachen finanzielle Lastenverteilung kurz davor, sich zu einigen. Wie das Handelsblatt meldet, zeichnet sich ein Kompromiss ab. Bund und Länder verhandeln ja schon seit dem vorigen Jahr darüber, wie sie Kosten aufteilen, etwa für neue Sozialausgaben. Dabei soll jetzt der Grundsatz verankert werden, dass derjenige, der eine Leistung bestellt, diese auch bezahlen soll. Die Eisenbahngewerkschaft EVG erwartet deutliche Einschränkungen für den Fernverkehr, sollte das italienische Bahnunternehmen Italo einsteigen. Mindestens 16 Städten drohe die Abkopplung vom ICE und IC-Verkehr. Das berichtet die Bild am Sonntag und beruft sich auf eine Analyse der EVG. Italo will ab 2028 in Deutschland Fernverkehrsfahrten anbieten. Zunächst auf den Strecken München, Frankfurt, Köln, Dortmund und München, Berlin. Hamburg. Bei der Fußball-Weltmeisterschaft haben Brasilien und Marokko 1:1 unentschieden gespielt. Ebenfalls 1:1 endete das Spiel zwischen der Schweiz und Katar. Die Schweiz lag zwar früh mit einem Tor vorne, in der Nachspielzeit glich Katar aber kurz vor dem Abpfiff noch aus. Das DFB-Team ist inzwischen in Houston gelandet, wo heute Abend das erste Gruppenspiel ansteht, und zwar gegen Curaçao. Die Voraussetzungen für den Turnierauftakt sind laut Bundestrainer Nagelsmann perfekt, auch was unseren Mann im Tor betrifft.
3: Ja, alle Spieler sind gesund und Manu wird beginnen, auch gesund, alle fit, keiner krank gemeldet oder sonst irgendwas, nichts passiert heute.
1: Anpfiff ist um 19 Uhr. 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
5: In Weil am Rhein zeigt das Thermometer aktuell milde 16 Grad bei bewölktem Himmel. In St. Peter ist es mit 12 Grad fast wolkenlos. Am Morgen wird es in der Rheinebene bis zu 17 Grad warm. Im Laufe des Tages steigen die Temperaturen auf bis zu 27 Grad, begleitet von nahezu wolkenlosem Himmel.
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1: Im Moment gibt es keine bekannten Verkehrsbehinderungen. Gute Fahrt!
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1: In Lörrach in der Basler Straße steht ein Blitzer, erlaubt sind 30. Außerdem wird auf der L120 bei Bad Krozingen kontrolliert, erlaubt sind 70.
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0: 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Hättet ihr es gewusst?
1: Kaum ein Geräusch gehört so zu Freiburg dazu, wie das leise Surren der Straßenbahn. Und dieses Jahr haben die Freiburger Straßenbahnen Geburtstag. Schon 1901 ist die erste Bahn durch die Innenstadt gerollt. Damals noch ganz gemütlich und klein, aber schon mit einer super tollen Idee. Menschen zuverlässig von A nach B zu bringen. In den 125 Jahren seitdem ist sehr viel passiert. Mehr Linien, moderne Bahnen, Barrierefreiheit. Heute ist die Straßenbahn in Freiburg nicht nur ein Verkehrsmittel, sondern ein echtes Stück Alltag. Für den Weg zur Arbeit, zum

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3: Mit Hendrik Daum einen schönen guten Morgen. Donald Trump wird heute 80 Jahre alt, aber es läuft gerade nicht gut für den US-Präsidenten. Der Berg an Problemen wächst, aber je größer die Krisen, desto mehr haut er drauf. Sein Geburtstag heute soll jedenfalls ein Fest der Superlative werden, unter anderem mit Käfigkämpfen vor dem Weißen Haus in Washington. Von dort berichtet für uns Tina Eck.
4: Trump will Land und Leute mit knallharten kämpfenden Käfigen begeistern, direkt am Weißen Haus. Männerkult und Gewaltspektakel als schrille Ablenkung von den vielen politischen Problemen und als Höhepunkt seiner Geburtstagsfeier. Seit Wochen wird am Weißen Haus eine Gladiatorenarena gebaut, in der die Kampfshow über die Bühne gehen soll. 4000 geladene Gäste sitzen direkt im Käfig, zigtausende sollen auf Leinwänden zugucken. Kostenpunkt 60 Millionen Dollar.
3: Der Bund und die Länder stehen offenbar in Sachen finanzielle Lastenverteilung kurz davor, sich zu einigen. Wie das Handelsblatt meldet, zeichnet sich ein Kompromiss ab. Bund und Länder verhandeln ja schon seit dem vorigen Jahr darüber, wie sie Kosten aufteilen, etwa für neue Sozialausgaben. Dabei soll jetzt der Grundsatz verankert werden, dass derjenige, der eine Leistung bestellt, diese auch bezahlen soll. Die Eisenbahngewerkschaft EVG erwartet deutliche Einschränkungen für den Fernverkehr, sollte das italienische Bahnunternehmen Italo einsteigen. Mindestens 16 Städten drohe die Abkopplung vom ICE und IC-Verkehr. Das berichtet die Bild am Sonntag und beruft sich auf eine Analyse der EVG. Italo will ab 2028 in Deutschland Fernverkehrsfahrten anbieten. Zunächst auf den Strecken München, Frankfurt, Köln, Dortmund und München, Berlin. Hamburg. Bei der Fußball-Weltmeisterschaft haben Brasilien und Marokko 1:1 unentschieden gespielt. Ebenfalls 1:1 endete das Spiel zwischen der Schweiz und Katar. Die Schweiz lag zwar früh mit einem Tor vorne, in der Nachspielzeit glich Katar aber kurz vor dem Abpfiff noch aus. Das DFB-Team ist inzwischen in Houston gelandet, wo heute Abend das erste Gruppenspiel ansteht, und zwar gegen Curaçao. Die Voraussetzungen für den Turnierauftakt sind laut Bundestrainer Nagelsmann perfekt, auch was unseren Mann im Tor betrifft.
5: Ja, alle Spieler sind gesund und Manu wird beginnen, auch gesund, alle fit, keiner krank gemeldet oder sonst irgendwas, nichts passiert heute.
3: Anpfiff ist um 19 Uhr. 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
7: Heute Morgen wurden in Kirchzarten milde 15 Grad gemessen. Im Laufe des Tages erreicht die Temperatur maximal 26 Grad bei wolkenlosem Himmel. Morgen früh zeigen die Thermometer im Breisgau Werte von bis zu 14 Grad an. Der Tageshöchstwert liegt bei 24 Grad, ebenfalls nahezu wolkenlos.
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7: Derzeit sind uns keine Meldungen bekannt. Kommt gut an euer Ziel.
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1: Blitzer auf der L120 Höhe Bad Krozingen. Hier dürft ihr 70 fahren. Schließlich wird in Lörrach in der Basler Straße geblitzt. Erlaubt sind 30.
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1: Hallo, ich bin Martin Schwarz, promovierter Chirurg und plastischer Chirurg und war der Sektionsleiter von Interplast, eine gemeinnützige Organisation, die sich um unentgeltliche rekonstruktive Operationen in Ländern, wo es das so nicht gibt, kümmert.
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2: Herr Dr. Schwarz, jetzt haben Sie ja aber Ihr Können, auch gerade das der plastischen Chirurgie, noch an ganz anderer Stelle zum Einsatz gebracht. Sie haben kostenlos in Entwicklungsländern gearbeitet. Was haben Sie dort genau getan?
1: Da muss ich jetzt meinem Lehrmeister eine Blume überreichen, weil der hat immer gesagt, Ethik statt Monetik.
2: Das ist ja ein toller Satz, wirklich.
1: Er hat Interplast Deutschland gegründet. Es ist ein Verein aus unter anderem, die Hälfte sind plastische Chirurgen und die gehen 2 Wochen pro Jahr so im Schnitt in irgendwelche Länder, in denen rekonstruktive plastische Chirurgie so nicht möglich ist. Und ich bin 2005 Sektionsleiter in Freiburg geworden und später dann war ich im Vorstand und da war ich eigentlich jedes Jahr, ich habe vorhin nachgezählt, es sind 22 Einsätze in diesen knapp 20 Jahren gewesen, wo ich in Ländern, wo es eben solche anderen medizinischen Verhältnisse gibt, unterwegs war. 2 Wochen ist eine kurze Zeit. Und
2: ja, klar.
1: Da muss man sich überlegen, was kann ich in der kurzen Zeit mit Sicherheit, mit medizinischer Sicherheit tun? Und da gehören Dinge an der Körperoberfläche dazu, also die ganzen Verbrennungen, Verbrennungsfolgen, da gehören Lippenkiefer-Gaumenspalten dazu, da gehören, und das ist die ureigene Expertise von der plastischen Chirurgie, die Missbildungen dazu, die ja vor allem die Körperoberfläche betreffen.
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1: Mit Justin Hamm. Guten Morgen. Bei uns in Deutschland werden im Jahr mehr als 3 Millionen Blutspenden benötigt. Zum Beispiel für Unfallopfer oder Krebspatienten. Der heutige Weltblutspendetag soll darauf aufmerksam machen, wie Julian Dengler berichtet.
2: Mit einer einzigen Blutspende kann eine Spenderin bis zu 3 Menschen helfen, sagt das Rote Kreuz. Und das hat auch Vorteile für die Spenderin. Regelmäßige Spenden kann Bluthochdruck senken. Außerdem wird vor jeder Spende die eigene Gesundheit über die Blutwerte gecheckt. Dennoch sinkt vor allem im Sommer durch Urlaubs- und Ferienzeiten die Spendebereitschaft und Blutkonserven werden häufig knapp.
1: Die USA und der Iran haben sich auf eine Absichtserklärung für ein Friedensabkommen geeinigt. Vermittler Pakistan teilte mit, dass der Plan jetzt elektronisch unterzeichnet werden soll. Laut US-Präsident Trump passiert das schon heute. Das schließt die iranische Seite aber aus. Die Vereinbarung sieht demnach vor, dass die Straße von Hormuz wieder für den Schiffsverkehr geöffnet werden soll. Die USA sollen im Gegenzug die Blockade iranischer Häfen aufheben. Beim Wechsel des Stromanbieters entscheiden sich immer mehr Verbraucher für Ökostromtarife. Bei Verivox entfallen in diesem Jahr bereits gut 80% aller Stromverträge auf Tarife mit 100% erneuerbaren Energien, ein neuer Höchstwert. Vor 5 Jahren lag der Anteil noch bei 68%. Neben Umwelt- und Klimaschutz sind oft auch die günstigen Preise ein Grund. Das erste richtige Topspiel bei der Fußball-WM konnten von uns wohl nur die wenigsten schauen. Brasilien und Marokko haben sich in der Nacht 1:1 getrennt. Ebenfalls 1:1 spielten die Schweiz und Katar. Einen Auftaktsieg feierte Schottland beim 1:0 gegen Haiti. Heute Abend geht's los für die deutsche Mannschaft. Um 19 Uhr ist Anstoß in Houston gegen Curaçao. Laut Bundestrainer Julian Nagelsmann sind alle Spieler fit. Also wird auch Manuel Neuer sein Comeback im Tor geben. 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
4: Heute Morgen zeigt sich Kirchzarten mit milden 15 Grad. Im Laufe des Tages wird eine maximale Temperatur von 26 Grad erwartet, während der Himmel unbedeckt bleibt. Auf dem Belchengipfel sind es jetzt 8 Grad. Auch hier wird es warm mit einem Höchstwert von 21 Grad und fast wolkenlosem Himmel. Morgen früh sind im Breisgau bis zu 14 Grad zu erwarten. Im Tagesverlauf klettert das Thermometer auf bis zu 24 Grad, begleitet von nahezu wolkenlosem Himmel.
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4: Aktuell liegen uns keine Verkehrsmeldungen vor. Gute Fahrt.
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4: In Lörrach in der Basler Straße wird geblitzt. Hier gelten 30. Außerdem wird auf der L120 bei Bad Krozingen kontrolliert. Erlaubt sind 70.
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3: Mit Justin Hamm. Guten Morgen. Bei uns in Deutschland werden im Jahr mehr als 3 Millionen Blutspenden benötigt, zum Beispiel für Unfallopfer oder Krebspatienten. Der heutige Weltblutspendetag soll darauf aufmerksam machen, wie Julia Dengler berichtet.
4: Mit einer einzigen Blutspende kann eine Spenderin bis zu 3 Menschen helfen, sagt das Rote Kreuz. Und das hat auch Vorteile für die Spenderin. Regelmäßige Spenden kann Bluthochdruck senken. Außerdem wird vor jeder Spende die eigene Gesundheit über die Blutwerte gecheckt. Dennoch sinkt vor allem im Sommer durch Urlaubs- und Ferienzeiten die Spendebereitschaft und Blutkonserven werden häufig knapp.
3: Die USA und der Iran haben sich auf eine Absichtserklärung für ein Friedensabkommen geeinigt. Vermittler Pakistan teilte mit, dass der Plan jetzt elektronisch unterzeichnet werden soll. Laut US-Präsident Trump passiert das schon heute. Das schließt die iranische Seite aber aus. Die Vereinbarung sieht demnach vor, dass die Straße von Hormuz wieder für den Schiffsverkehr geöffnet werden soll. Die USA sollen im Gegenzug die Blockade iranischer Häfen aufheben. Beim Wechsel des Stromanbieters entscheiden sich immer mehr Verbraucher für Ökostromtarife. Bei Verivox entfallen in diesem Jahr bereits gut 80% aller Stromverträge auf Tarife mit 100% erneuerbaren Energien, ein neuer Höchstwert. Vor 5 Jahren lag der Anteil noch bei 68%. Neben Umwelt- und Klimaschutz sind oft auch die günstigen Preise ein Grund. Das erste richtige Topspiel bei der Fußball-WM konnten von uns wohl nur die wenigsten schauen. Brasilien und Marokko haben sich in der Nacht 1:1 getrennt. Ebenfalls 1:1 spielten die Schweiz und Katar. Einen Auftaktsieg feierte Schottland beim 1:0 gegen Haiti. Heute Abend geht's los für die deutsche Mannschaft. Um 19 Uhr ist Anstoß in Houston gegen Curaçao. Laut Bundestrainer Julian Nagelsmann sind alle Spieler fit. Also wird auch Manuel Neuer sein Comeback im Tor geben. 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
6: Heute Morgen wurden in Schluchsee milde 10 Grad gemessen. Im Verlauf des Tages sind Höchsttemperaturen von bis zu 22 Grad zu erwarten, begleitet von wolkigem Himmel. Morgen früh zeigt das Thermometer im Schwarzwald bis zu 11 Grad an. Am Tag wird es dann maximal 20 Grad warm, ebenfalls bei wolkigem Wetter.
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6: Derzeit sind uns keine Meldungen bekannt. Kommt gut an euer Ziel.
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6: Auf der L120 bei Bad Krozingen steht ein Blitzer. 70 sind hier erlaubt. Und zuletzt haben wir noch eine Kontrolle. In der Basler Straße in Lörrach erlaubt sind höchstens 30.
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1: Lamas und Alpakas sehen sich sehr ähnlich und werden auch gerne mal verwechselt. Aber es gibt einige Merkmale, an denen ihr Alpakas und Lamas unterscheiden könnt. Lamas sind die Muskelpakete der Berge. Groß, kräftig und gezüchtet, um schwere Lasten über steile Pfade zu tragen. Alpakas dagegen sind die Wollkönige. Kleiner, zierlicher und liefern ganz weiche Wolle für Pullis. Das sind die Größenunterschiede. Die beiden sind nämlich miteinander verwandt und haben auch viele Ähnlichkeiten, aber sie haben quasi einfach andere Jobs. Lamas sind die Muskelpakete und Alpakas haben ganz viel Flauschpower. Eure Mariella Miskial.
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1: Mit Justin Hamm, guten Morgen. Viel Spannung, wenig Tore. So lässt sich die zurückliegende Nacht bei der Fußball-WM in Nordamerika beschreiben. Das Top-Duell zwischen Brasilien und Marokko endete 1:1, genauso wie das Spiel der Schweiz gegen Katar. Und Schottland holte einen knappen 1:0-Sieg gegen Haiti. Heute Abend startet Deutschland ins Turnier gegen Curaçao. Bundestrainer Julian Nagelsmann sieht sein Team für die WM gewappnet.
2: Sie haben sehr gut trainiert, viele Spiele in Folge gewonnen, machen einen sehr guten Eindruck aus, was die Stimmung angeht innerhalb des Teams. Und das ist dann aus Trainersicht immer das Entscheidende, ob man nervös ist oder nicht so nervös. Und Stand jetzt bin ich noch sehr ruhig, freue mich auch extrem darauf, dass es losgeht.
1: Anstoß ist um 19 Uhr unserer Zeit. Unsere Nachbarn in der Schweiz stimmen heute über zwei Volksbegehren ab. Einmal geht es um ein Gesetz, das den Zivildienst unattraktiver machen soll, damit mehr Menschen Wehrdienst leisten. Außerdem wird über die umstrittene Initiative Keine 10 Millionen Schweiz abgestimmt. Die will die Zuwanderung etwa aus der EU begrenzen, sodass die Schweiz bis 2050 unter 10 Millionen Einwanderern bleibt. Der Bundesrat kritisiert die Initiative und fürchtet Probleme für die Wirtschaft. Heute ist Weltblutspendetag und das Thema ist wichtiger denn je. Rund 15.000 Blutkonserven werden täglich in Deutschland benötigt, doch es gibt immer weniger Spender. Vom Deutschen Roten Kreuz heißt es, es gebe immer mehr ältere Spender und weniger junge, die nachkommen. Aber auch andere Faktoren sind ein Problem, zum Beispiel zu wenige Spenden in der Sommerurlaubssaison. Und wir gehen nochmal zurück in die USA. Die Basketballer der New York Knicks haben sich zum ersten Mal seit 53 Jahren zum NBA-Champion gekrönt. Auch im fünften Spiel gegen die San Antonio Spurs gelang den Knicks ein Comeback-Sieg. 94:90. Es war der entscheidende 4:1-Sieg in der Finalserie. Zum New Yorker Kader gehört auch Ariel Hugpolti, der sich als dritter deutscher Basketballer NBA-Champion nennen darf. 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
4: Am Morgen zeigt sich Emmendingen mit milden 15 Grad. Im Laufe des Tages wird die Temperatur auf maximal 27 Grad ansteigen und der Himmel bleibt nahezu wolkenlos. In Titisee sind es jetzt 11 Grad und auch hier wird es heute mit maximal 22 Grad einen klaren sonnigen Tag geben. Morgen früh sind im Breisgau bis zu 15 Grad zu erwarten, während die Tageshöchsttemperatur bei angenehmen 25 Grad liegen wird, ebenfalls bei fast wolkenlos. Himmel.
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4: Aktuell liegen uns keine Verkehrsmeldungen vor. Gute Fahrt.
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4: Geblitzt wird Höhebad Krotzingen auf der L120. Hier sind 70 erlaubt. Letzter Blitzer für den Moment. In der Basler Straße in Lörrach. Hier sind höchstens 30 erlaubt.
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2: In was für einem Bereich bist du da tätig?
1: Sagen wir so, ich bin Fotograf, wenn man so will, aber Fotos, die nicht jeder Autofahrer unbedingt gern von sich haben möchte.
2: Aha, du bist einer von denen, die am Straßenrand stehen.
1: Ja, ich sitze meistens, sagen wir mal so.
2: Das ist eine sehr schöne Formulierung. Fotos, die unbedingt jeder haben möchte.
1: Manchmal sind sie auch ein bisschen unscharf, aber die meisten sind eigentlich relativ gut gelungen. Ja,
2: ja, und oft sind es wirklich lustige Schnappschüsse, ne?
1: Sind tatsächlich Popelbilder dabei
2: das
1: oder Gelbenbilder.
2: Ja.
1: Ja, genau.
2: Oder wenn man laut mitsingt und dann der Mund so weit aufsteht.
1: Richtig, oder? Mhm. Oder wenn man die Anlage dann doch noch sieht, bevor sie auslöst und schreilos lässt, mit Schweiz.

0: öffnen mit dem Mund.
1: Ja, das kann ich mir vorstellen, dass du da schon herrliche Bilder gemacht hast. Bist du da mitunter aber auch mit Anfeindungen konfrontiert? Also kommen dann Leute ans Auto?
0: Ja, die kommen ans Auto, nicht unbedingt immer negativ. Also manche kommen auch und schade, dass ich es gut finde, dass sie da sind, gerade Anwohner. Okay. Und genau, die meisten sind tatsächlich auch freundlich. Es gibt natürlich immer Ausnahmen.

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2: Mit Justin Hamm, guten Morgen. Viel Spannung, wenig Tore. So lässt sich die zurückliegende Nacht bei der Fußball-WM in Nordamerika beschreiben. Das Top-Duell zwischen Brasilien und Marokko endete 1:1, genauso wie das Spiel der Schweiz gegen Katar. Und Schottland holte einen knappen 1:0-Sieg gegen Haiti. Heute Abend startet Deutschland ins Turnier gegen Curaçao. Bundestrainer Julian Nagelsmann sieht sein Team für die WM gewappnet.
3: Sie haben sehr gut trainiert, viele Spiele in Folge gewonnen, machen einen sehr guten Eindruck aus, was die Stimmung angeht innerhalb des Teams.

0: Und das ist dann aus Trainersicht immer das Entscheidende, ob man nervös ist oder nicht so nervös. Und Stand jetzt bin ich noch sehr ruhig. Freue mich auch extrem darauf, dass es losgeht.
1: Anstoß ist um 19 Uhr unserer Zeit. Unsere Nachbarn in der Schweiz stimmen heute über zwei Volksbegehren ab. Einmal geht es um ein Gesetz, das den Zivildienst unattraktiver machen soll, damit mehr Menschen Wehrdienst leisten. Außerdem wird über die umstrittene Initiative Keine 10 Millionen Schweiz abgestimmt. Die will die Zuwanderung etwa aus der EU begrenzen, sodass die Schweiz bis 2050 unter 10 Millionen Einwanderern bleibt. Der Bundesrat kritisiert die Initiative und fürchtet Probleme für die Wirtschaft. Heute ist Weltblutspendetag und das Thema ist wichtiger denn je. Rund 15.000 Blutkonserven werden täglich in Deutschland benötigt, doch es gibt immer weniger Spender. Vom Deutschen Roten Kreuz heißt es, es gebe immer mehr ältere Spender und weniger junge, die nachkommen. Aber auch andere Faktoren sind ein Problem, zum Beispiel zu wenige Spenden in der Sommerurlaubssaison. Und wir gehen nochmal zurück in die USA. Die Basketballer der New York Knicks haben sich zum ersten Mal seit 53 Jahren zum NBA-Champion gekrönt. Auch im fünften Spiel gegen die San Antonio Spurs gelang den Knicks ein Comeback-Sieg. 94-90. Es war der entscheidende 4-1-Sieg in der Finalserie. Zum New Yorker Kader gehört auch Ariel Hugh-Porty, der sich als dritter deutscher Basketballer NBA-Champion nennen darf. 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
4: Am Morgen zeigt sich Emmendingen mit milden 15 Grad. Im Laufe des Tages ist mit maximalen Temperaturen von bis zu 27 Grad zu rechnen, während der Himmel fast wolkenlos bleibt. Auch am Montagmorgen wird es im Breisgau angenehm warm mit bis zu 15 Grad. Tagsüber steigen die Temperaturen auf bis zu 25 Grad, begleitet von strahlend blauem Himmel.
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4: Im Moment gibt es keine bekannten Verkehrsbehinderungen. Gute Fahrt.
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4: Momentan nur ein Blitzer gemeldet in Lörrach in der Basler Straße. Hier gilt 30.

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11: Mit Justin Hamm. Guten Morgen. In Deutschland werden im Jahr mehr als 3 Millionen Blutspenden benötigt, zum Beispiel für Unfallopfer oder für Krebspatienten. Der heutige Weltblutspendetag soll darauf aufmerksam machen, wie Julian Degler berichtet.
12: Mit einer einzigen Blutspende kann eine Spenderin bis zu 3 Menschen helfen, sagt das Rote Kreuz. Und das hat auch Vorteile für die Spenderin. Regelmäßige Spenden kann Bluthochdruck senken. Außerdem wird vor jeder Spende die eigene Gesundheit über die Blutwerte gecheckt. Dennoch sinkt vor allem im Sommer durch Urlaubs- und Ferienzeiten die Spendebereitschaft und Blutkonserven werden häufig knapp.
11: Mit 6 Wochen Verspätung ist

0: eine der wichtigsten Bahnstrecken Deutschlands, wieder ans Netz gegangen. Zwischen Berlin und Hamburg rollen wieder die Züge. Die Strecke wurde generalsaniert, Gleise erneuert, neue Weichen eingebaut und Bahnhöfe modernisiert. Tausende Pendlerinnen und Pendler sind nun nicht mehr auf den Schienenersatzverkehr mit Bussen angewiesen. Männerdeos riechen immer öfter nach Schokolade, Vanille oder Marshmallow und das hat einen wissenschaftlichen Grund. Geruchsforscherin Pause von der Uni Düsseldorf erklärt, Lebensmittelgerüche wie Schokolade oder Kokosnuss werden von fast allen Menschen positiv bewertet und sie erhöhen das Wohlgefühl. Deo-Hersteller Axe sagt, gerade die junge Generation versteht Düfte zunehmend als Teil des persönlichen Ausdrucks. Das erste richtige Topspiel bei der Fußball-WM konnten von uns wohl nur die wenigsten schauen. Brasilien und Marokko haben sich in der Nacht 1:1 getrennt. Ebenfalls 1:1 spielten die Schweiz und Katar. Einen Auftaktsieg feierte Schottland beim 1:0 gegen Haiti. Heute Abend geht's los für die deutsche Mannschaft. Um 19 Uhr ist Anstoß in Houston gegen Curaçao. Laut Bundestrainer Julian Nagelsmann sind alle Spieler fit. Also wird auch Manuel Neuer sein Comeback im Tor geben. 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
3: Am Morgen zeigt sich das Wetter in Weil am Rhein mit angenehmen 19 Grad. Im Laufe des Tages wird eine maximale Temperatur von 27 Grad erwartet, begleitet von wolkigem Himmel. In Zell im Wiesental sind die Temperaturen ähnlich, ebenfalls 19 Grad am Morgen und maximal 25 Grad tagsüber, ebenfalls wolkig. Für Montagmorgen sind in der Rheinebene bis zu 15 Grad zu erwarten. Im Tagesverlauf wird es dann höchstens 25 Grad warm, wobei sich die Bewölkung halten wird.
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3: Derzeit sind uns keine Meldungen bekannt. Kommt gut an euer Ziel.
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3: Geblitzt wird Höhe Rümmingen auf der L134. Hier sind 80 erlaubt. Auch auf der L120 Höhe Bad Krotzingen wird derzeit kontrolliert. Und zuletzt haben wir noch eine Kontrolle in der Basler Straße in Lörrach. Erlaubt sind höchstens 30.
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5: Mit Nils Naumann. Einen schönen guten Morgen. Ich freue mich, dass ihr dabei seid. Die Geburt eines Kindes stellt das Leben der Eltern auf den Kopf. Der Sozialdienst katholischer Frauen in Freiburg hilft jungen Familien beim Umgang mit der neuen Situation. Außerdem gleich hier von Selbsterfahrung und Gottessuche. Jakobspilger aus der Region treffen sich im Europapark.
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2: Die Zeit rund um die Geburt eines Kindes gilt für viele als eine der schönsten Phasen im Leben. Gleichzeitig bringt sie körperliche und manchmal auch seelische Belastungen mit sich. Caroline Scheidel.
3: Ein Baby verändert alles. Aus Vorfreude entstehen plötzlich Fragen, aus Unsicherheit manchmal Überforderungen. Genau hier setzt die Fachstelle Frühe Hilfen des Sozialdienstes katholischer Frauen in Freiburg an. Hebamme Lea Ruscher ist Teil des Teams.
4: Ich würde sagen, es ist bunt gemischt, aber in erster Linie kommen die Mütter zu uns. Die Mütter, die in der Partnerschaft eingebunden sind, viele alleinerziehende Mütter. Teilweise es auch Mütter gibt, die wir hier begleiten, die nicht unbedingt positiv

0: Erfahrungen immer in der Partnerschaft gemacht haben und denen wir hier einfach auch einen Schutzraum bieten möchten. Deswegen sind die Gruppenangebote, die wir bieten, in erster Linie an die Mütter gerichtet.
1: Jede kann sich an die Einrichtung wenden. Es gelten die Schweigepflicht und Datenschutzbedingungen. Kirsten Wenzler koordiniert die Angebote.
0: Auch wenn man gar nicht genau weiß, welches Anliegen man jetzt konkret hat, sondern man denkt einfach, irgendwie ist es mit meinem Baby zu Hause gerade schwierig oder ich fühle mich irgendwie einsam oder ich bin da verloren. Ich habe da einfach Fragen zur Erziehung oder zum Umgang. Dann kann man das genauso einfach schreiben und dann wird es hier schon an die richtige Stelle weitergegeben.
1: Im Beratungsteam sind eine Hebamme, eine Psychologin, Sozialarbeiterinnen und Sozialpädagoginnen. Es gibt regelmäßige Einzel- und Gruppenberatungen.
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2: Die Geburt eines Kindes stellt das Leben auf den Kopf. Der Sozialdienst katholischer Frauen in Freiburg hilft mit einem Beratungsangebot. Nochmal Caroline Scheidel.
3: Bereits während der Schwangerschaft und bis zum dritten Lebensjahr gibt es für Interessierte das Angebot Guter Start ins Leben mit intensiver Beratung und Begleitung. Kirsten Wenzler kennt die Bedürfnisse.
4: Ich muss mich als Paar neu finden. Ich muss als Mutter in meine Rolle kommen. Die wird mir ja nicht in die Wiege gelegt, einfach so wie viele denken. Ich bin mit vielen Herausforderungen konfrontiert. Also sei es gesellschaftliche Anforderungen, die hier auf mich zukommen. Wie mache ich das an meiner Arbeitsstelle? Wie mache ich das mit der Kinderbetreuung? Wie ist unsere Wohnsituation? Also bis hin irgendwie, wie gehe ich mich mit meinem Kind in Kontakt?
3: Die Hebamme Lea Ruscher freut sich über die gelungenen Hilfen.
5: Ich genieße es total, wenn Familien sehr viel Kontakt mit einem haben und man einfach sehen kann, wie schön die sich entwickeln im Laufe der Schwangerschaft und wie eingebunden und gut die das dann schlussendlich mit den Kindern machen, wenn man viel präventive Informationen im Vorhinein geben konnte und die Familien sich wirklich gut aufgestellt in ein Wochenbett und in eine Elternzeit begeben.
3: Kommenden Freitag ist Tag der offenen Tür. Alle sind herzlich zu einem bunten Familienfest voller Kreativ- und Mitmachangeboten eingeladen.
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8: Heute Morgen wurden in Freiburg milde 17 Grad gemessen. Am Nachmittag sind maximal 26 Grad zu erwarten bei unbedecktem Himmel. Morgen früh zeigt das Thermometer im Breisgau bis zu 15 Grad an. Tagsüber erreichen die Temperaturen dann höchstens 24 Grad, begleitet von fast wolkenlosem Himmel.
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8: Derzeit sind uns keine Meldungen bekannt. Kommt gut an euer Ziel.
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8: Auf der L120 in der Nähe von Bad Krozingen wird geblitzt. Ihr dürft 70 fahren. Abschließend noch ein Blitzer auf der L134 in Höhe Rümmingen. Erlaubt sind 80.
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10: Mit Nils Naumann. Schön, dass ihr dabei seid. Die Zukunft liegt in dem, was war. Das ist das Motto eines großen Treffens von Jakobspilgern im Europapark. Mehr dazu gleich hier.
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2: Wandern verbunden mit einem spirituellen Anliegen. Das ist keine neue Entwicklung, sondern schon seit Jahrhunderten die Grundlage für eine Wallfahrt zu Fuß. Ein besonders beliebtes Ziel: Santiago de Compostela in Spanien. Dieter Waldraff berichtet.
3: Mehr als eine halbe Million Frauen und Männer, Kinder und Jugendliche werden sich 2026 auf den Jakobsweg machen. Die Zahlen steigen kontinuierlich, weiß Norbert Scheiwe als Präsident der Badischen Jakobusgesellschaft.
4: Das ist schon seit etlichen Jahren anhaltender, intensiver Trend sogar. Das spüren wir hier in Deutschland auf den Wegen, die inzwischen ja sehr, sehr gut in der Regel ausgeschildert sind und beschrieben sind. Aber wir spüren es natürlich hauptsächlich und auch sehr stark in Spanien oder in Frankreich selber auf den klassischen Wegen des Camino.
3: Aber auch bei uns gibt es viele 100 Kilometer Jakobsweg, denn es gibt nicht nur eine direkte Strecke, sondern ein ganzes Netzwerk, um an das Grab des heiligen Apostels in Santiago zu gelangen.
4: Der Pilgerweg beginnt ja immer vor der eigenen Haustür. Und viele Pilger machen sich eben von zu Hause auf den Weg, und deswegen braucht es beschriebene und auch ausgeschilderte Wege, die eben nach Santiago führen. Übrigens historisch schon auch belegt, im Mittelalter und in allen Jahrhunderten praktisch sind Pilger aus Baden nach Santiago gepilgert.
3: Seit genau 20 Jahren organisieren die Badische Jakobusgesellschaft und der Europapark ein großes Treffen, laden Pilgerfreunde zum gemeinsamen Wandern, intensiven Austausch und spannenden Begegnungen ein.
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2: Die Zukunft liegt in dem, was war. Zum 20. Mal treffen sich im Europapark Jakobspilger aus Baden und Umgebung. Nochmal Dieter Waldraff.
3: Seit 20 Jahren ist das Treffen unter dem Titel Die Muschel in Europa ein echtes Ereignis für alle, die sich Santiago de Compostela verbunden fühlen. Norbert Scheiwe, Präsident der Badischen Jakobusgesellschaft.
4: Ich begegne anderen Menschen mit ähnlichen Interessen, mit ähnlichen Impulsen, die auch auf der Suche sind, die Fragen haben ans Leben, die Fragen haben an sich selbst, die Fragen haben an Gott. Und sie erhoffen sich auf diesem Weg und in der Auseinandersetzung mit sich selbst, aber auch mit den anderen Antworten.
3: Das Treffen im Europapark ist nicht nur für erfahrene Jakobspilger gedacht. Auch Neulinge auf dem Camino können Impulse und wertvolle Tipps bekommen.
4: Der Austausch ist immer wichtig. Der Weg verändert sich permanent in Spanien, in Frankreich, in Deutschland. Es gibt neue Herbergen, es gibt neue Wegstrecken, es gibt neue Unterbringungsmöglichkeiten. In Santiago selber zum Beispiel ist ganz, ganz viel am neu sich entwickeln und entstehen. Also sind alles Erfahrungen, die halt Pilger erwarten und auf die sie sich einstellen können, wenn sie sich austauschen.
3: Das Pilgertreffen beginnt am 27. Juni um 14 Uhr im Prinzengarten Ettenheim. Von dort aus wandern die Teilnehmenden nach Rust. Das ist eine Teilstrecke auf dem Jakobsweg. Am Sonntag geht es ab 10.30 Uhr los im Hotel Santa Isabel. Interessenten können sich anmelden unter badische-jakobusgesellschaft.de.
2: Soweit Dieter Waldraff. Ab 9 geht es bei uns um einen jungen Mann mit einem außergewöhnlichen Ziel.
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2: Mit Justin Hamm, guten Morgen. Heute ist Weltblutspendetag und das Thema ist wichtiger denn je. Rund 15.000 Blutkonserven werden täglich in Deutschland benötigt. Doch es gibt immer weniger Spender. Vom Deutschen Roten Kreuz heißt es, es gebe immer mehr ältere Spender und weniger junge, die nachkommen. Aber auch andere Faktoren sind ein Problem, zum Beispiel zu wenige Spenden in der Sommerurlaubssaison. Unsere Nachbarn in der Schweiz stimmen heute über zwei Volksbegehren ab. Einmal geht es um ein Gesetz, das den Zivildienst unattraktiver machen soll, damit mehr Menschen Wehrdienst leisten. Außerdem wird über die umstrittene Initiative Keine 10 Millionen Schweiz abgestimmt. Die will die Zuwanderung etwa aus der EU begrenzen, sodass die Schweiz bis 2050 unter 10 Millionen Einwanderern bleibt. Der Bundesrat kritisiert die Initiative und fürchtet Probleme für die Wirtschaft. Donald Trump wird heute 80 Jahre alt und es läuft nicht gut für den US-Präsidenten. Der Berg an Problemen wächst. Aber je größer die Krisen, desto mehr haut er drauf. Beispiel: Seinen Geburtstag heute feiert er mit Käfigkämpfen vor dem Weißen Haus. Tina Eck berichtet aus Washington.
3: Männerkult und Gewaltspektakel als schrille Ablenkung von den vielen politischen Problemen und als Höhepunkt seiner Geburtstagsfeier. Seit Wochen wird am Weißen Haus eine Gladiatorenarena gebaut, in der die Kampfshow über die Bühne gehen soll. Trump mit 80 will Stärke demonstrieren. Zeitgleich sind viele Proteste geplant.

0: Heute wird es ernst für die deutsche Fußballnationalmannschaft. In Houston, Texas startet das DFB-Team in die WM. Erster Gegner ist der karibische Inselstaat Curaçao. Anstoß ist um 19 Uhr. Keinen guten Auftakt hingegen hat die Türkei erwischt, die mit 0:2 gegen Australien verlor. Brasilien und Marokko trennten sich 1:1, genau wie die Schweiz und Katar. Schottland besiegte Haiti mit 1:0. 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
2: Heute Morgen zeigt sich das Wetter in Iringen mit angenehmen 20 Grad und die Höchsttemperatur wird bei 27 Grad liegen, begleitet von einem unbedeckten Himmel. In St. Blasien sind die Temperaturen ähnlich, ebenfalls bei 20 Grad mit einer maximalen Tageshöhe von 22 Grad und fast wolkenlosem Himmel. Morgen früh sind im Kaiserstuhl bis zu 16 Grad zu erwarten, während es am Tag dann höchstens 25 Grad erreicht, ebenfalls fast wolkenlos.
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2: Im Moment gibt es keine bekannten Verkehrsbehinderungen. Gute Fahrt.
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2: Blitzer auf der L134 Höhe Rümmingen, hier dürft ihr 80 fahren. Außerdem wird auf der L120 bei Bad Krozingen kontrolliert, erlaubt sind 70.
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4: Mit Nils Naumann, schön, dass ihr dabei seid. Priester werden in der heutigen Zeit erfordert Mut. Das Ansehen des Berufs hat gelitten, der Einfluss der Kirche ist geschrumpft. Wir berichten über einen jungen Mann, der sich trotzdem für diesen Weg entschieden hat. Außerdem Hilfe für traumatisierte junge Flüchtlinge in Lörrach und ein Segen to go für Bikes und ihre Besitzer in Freiburg.
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2: Priester werden in der heutigen Zeit erfordert Mut. Das Ansehen des Berufs hat gelitten, der Einfluss der Kirche ist geschrumpft. Lars Brezina hat sich trotzdem für diesen Weg entschieden. Er ist schon seit seiner Kindheit von Liturgie und Glaube begeistert.
3: Damals bei der Erstkommunion fand ich unglaublich faszinierend, was der Priester davon gemacht hat. Für mich war da schon immer klar, ja, ich will mal Pfarrer werden.
2: Trotzdem machte der Weibstädter nach der Schule erstmal einen Umweg und begann ein Studium der Verkehrsbetriebswirtschaft.
3: Aber im Studium selbst habe ich gemerkt, irgendwie, das reißt mich jetzt nicht so vom Hocker. War dort auch jeden Tag in der Messe, viel gebetet auch, persönlich mit dem Glauben beschäftigt.
2: Im Jahr 2019 trat Brezina schließlich ins Freiburger Priesterseminar ein. Zur Ausbildung gehören auch praktische Phasen. Im Moment arbeitet der 30-Jährige in der Pfarrei St. Stephan in Karlsruhe, unterrichtet Religion, leitet Beerdigungen und führt Trauergespräche.

0: In wenigen Tagen wird er von Erzbischof Stefan Burger in Weibstadt zum Diakon geweiht. Es ist der bisherige Höhepunkt von Brezinas Priesterausbildung.
1: Zunächst einmal ist es ein sehr emotionaler Moment, weil es in meiner Heimatkirche und Taufkirche stattfindet. Die Weihe dort, wo meine Ahnen, also Familie, Großeltern, Urgroßeltern, getauft, gefirmt, geheiratet haben. Und daher ist es für mich sehr emotional und natürlich steht der ganze Ort Kopf und ist sehr aufgeregt für diesen großen Tag.
0: Die Zeremonie beginnt am nächsten Sonntag um 14.30 Uhr in der Kirche Unsere liebe Frau in Weibstadt. Die Priesterweihe folgt dann in einem Jahr.
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2: Am nächsten Samstag ist Weltflüchtlingstag. Aktuell sind nach Angaben der Vereinten Nationen weltweit fast 120 Millionen Menschen auf der Flucht. Deutschland hat rund 3 Millionen Schutzsuchende aufgenommen. Unter ihnen sind auch viele alleinstehende junge Männer. Sie gelten im Vergleich zu Familien als schwierige Gruppe. Deswegen hat die Caritas im Landkreis Lörrach den Krisendienst für auffällige Flüchtlinge aufgebaut. Der Sozialarbeiter Norman Heipel.
3: Manche Leute, die ich betreue, sind aufgrund ihrer Fluchterfahrung so stark traumatisiert, dass sie hier als psychische Wracks ankommen.
2: Heipel ist Ansprechpartner, vermittelt ärztliche Behandlungen und unterstützt bei Behördengängen.
3: Betreuen wir diese Leute nicht, helfen wir denen nicht, dann rutschen die in so ein tiefes Loch, dass wir die einfach nicht in unserer Gesellschaft so integrieren können, dass die ein normales, vernünftiges Leben führen können und wir auch mit ihnen ein normales, vernünftiges Leben führen können.
2: Viele der jungen Männer stecken in einer Abwärtsspirale. Ihre Asylanträge wurden abgelehnt, ihnen droht die Abschiebung. Eine berufliche Qualifizierung ist nur mit Erlaubnis der Behörden möglich. Dabei fehlen Deutschland Arbeitskräfte.
3: Es wäre super, wenn wir die Flüchtlinge, die wir hier haben, in gute Arbeitsverhältnisse reinbringen können. Und das kann man. 90% all meiner Klienten sind so heiß drauf, arbeiten zu gehen. Die wollen nichts geschenkt haben. Aber sie können nicht arbeiten gehen, weil sie es einfach nicht dürfen.
2: Heipels größtes berufliches Erfolgserlebnis ist ein junger Kameruner, dem er bei Sprachkursen und Arbeitserlaubnis half und der heute eine Ausbildung zum Altenpfleger macht.
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5: Heute Vormittag erwartet Kirchzarten angenehme Temperaturen von 20 Grad. Im Laufe des Tages steigen die Werte auf maximal 26 Grad, begleitet von wolkigem Himmel. Am Montagmorgen sind im Breisgau bis zu 15 Grad zu erwarten. Der Tageshöchstwert erreicht 24 Grad, ebenfalls bei wolkigen Bedingungen.
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5: Im Moment gibt es keine bekannten Verkehrsbehinderungen. Gute Fahrt.
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5: Auf der L134 bei Rümingen steht ein Blitzer, 80 sind hier erlaubt. Außerdem wird auf der L120 bei Bad Krozingen kontrolliert, erlaubt sind 70.
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7: Ich bin Nils Naumann. Schön, dass ihr dabei seid. Ein Segen to go für Bikes und ihre Besitzer. Das gibt es morgen beim Stadtradeln in Freiburg. Mehr dazu gleich hier.
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2: Ab heute heißt es wieder Fahrradkilometer sammeln. Beim Stadtradeln-Wettbewerb sollen 3 Wochen lang so viele Wege wie möglich mit dem Velo zurückgelegt werden. Auch die Kirchen machen mit. Zum Auftakt gibt es morgen am Platz der Alten Synagoge in Freiburg einen Segen to go für alle Radfahrer.
3: Gott lasse dich das Ziel deines Weges finden. Gott schenke dir die nötige Puste für deine Wegstrecke. Gott segne dein Ankommen. Amen.
2: Der Segen für Rad und Besitzer soll Zuspruch, Schutz und Gottes Zuwendung vermitteln. Anja Bergmann ist Seelsorgerin bei der katholischen Kirche in Freiburg und unterstützt die Aktion.
3: Es ist so das Bewusstsein, dass nicht alles nur allein von uns abhängt, dass eben Gott mit uns unterwegs ist und es gut mit uns meint. Und wir können uns in vielem natürlich gut vorbereiten, können unser Fahrrad verkehrssicher machen, aber wir haben nicht alles in unserer Hand und dann tut es gut, sich auch beschützt und behütet fühlen zu können und zu wissen, Gott ist mit mir unterwegs.
2: Der Segen to go ist eine Initiative von evangelischer und katholischer Kirche.
3: Jesus ist auch rausgegangen zu den Menschen und hat nicht gewartet, bis die irgendwann mal kommen, hat nicht irgendwie eine Kirche gebaut und Angebote gemacht, sondern er ist eigentlich dahin gegangen, wo die Menschen unterwegs sind.
2: Die Aktion beginnt morgen früh um 10 Uhr. Neben Segnungen gibt es am Platz der Alten Synagoge auch Infos und Angebote zu Klimaschutz und Spiritualität.
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2: Freiburg feiert seine neue Pfarrei. Das Ziel: Gemeinschaft erleben und miteinander ins Gespräch kommen. Caroline Scheidel.
3: Die Erzdiözese strukturiert sich mit der Kirchenentwicklung 2030 neu. Seit Januar gibt es 36 Pfarreien. Eine davon ist Freiburg, unsere liebe Frau. Auf dem Münsterplatz gibt es ein großes Kennenlernen. Siegfried Huber ist Pfarrer vor Ort.
4: Wir veranstalten jetzt ein Pfarreifest mitten im Sommer, weil wir seit Januar eine Pfarrei bilden in ganz Freiburg. Das waren vorher 30 Pfarreien und die muttersprachlichen Gemeinden mit dazu. Und jetzt wollen wir die Leute einfach zusammenbringen. Es geht uns nicht darum, jetzt alles zu vereinheitlichen. Es wird weiterhin auch die Gemeindefeste vor Ort geben. Aber jetzt mal zusammenzukommen, auch die Luft zu schnuppern, der großen Pfarrei Freiburg, darum geht's uns.
3: Für alle, die kommen, gibt es eine ganz besondere Aktion.
4: Wir bieten auch eine Sternwanderung an, das heißt, dass die Menschen sich in ihren Gemeinden treffen können, um von dort aus dann am Sonntagvormittag zum Münsterplatz zu wandern gemeinsam, um so miteinander ins Gespräch zu kommen. Für diejenigen, die jetzt nicht gerne so weit wandern, gibt es dann drei Treffpunkte in der Stadt. Am Alten Friedhof, an der Herz-Jesu-Kirche und an der Johanneskirche, um dann von dort aus noch die letzten Meter bis zum Münsterplatz zu wandern.
3: Wer möchte, kann sich auch mit dem Fahrrad auf den Weg machen und beim Stadtradeln teilnehmen. Los geht's nächsten Sonntag mit einem gemeinsamen Gottesdienst um 12 Uhr. Danach gibt es ein abwechslungsreiches Programm.

0: Das war Menschen und Momente. Ich bin Nils Naumann und wünsche euch noch einen schönen Sonntag. Ciao, ciao.
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3: Mit Justin Hamm, guten Tag. Die Deutsche Bahn macht ihr sehr marodes Streckennetz fit und jetzt ist eins der größten Projekte der Generalsanierung fertig. Eine der wichtigsten Verbindungen, die Strecke Berlin-Hamburg, ist wieder offen. Uli Reitinger berichtet.
4: Von den Bauarbeiten waren rund 30.000 Fahrgäste betroffen und das fast ein Jahr lang. So lange fuhren die Fernzüge einen gefühlt ewig langen Umweg. Auf der 280 Kilometer langen Strecke wurden Gleise, Weichen und Signale ausgetauscht und 28 Bahnhöfe modernisiert mit neuen Toiletten, Wartehäuschen und Fahrradständern. Kostenpunkt über 2 Milliarden Euro.
3: Im Iran-Krieg könnte heute ein richtungsweisendes Abkommen unterzeichnet werden. Die USA und der Iran haben sich offenbar auf wichtige Punkte geeinigt. Laut US-Präsident Trump soll das Papier heute unterschrieben werden an seinem 80. Geburtstag. Demnach soll direkt danach die Straße von Hormuz geöffnet werden. Die Blockade hatte vor allem Öl auf der Welt stark verteuert. Beim Wechsel des Stromanbieters entscheiden sich immer mehr Verbraucher für Ökostromtarife. Bei Verivox entfallen in diesem Jahr gut 80% aller Stromverträge auf Tarife mit 100% erneuerbaren Energien. Das ist ein neuer Höchstwert. Vor 5 Jahren lag der Anteil noch bei rund 68%. Neben Umwelt- und Klimaschutz sind oft auch die günstigen Preise ein Grund. Fehlstart für die Türkei bei der Fußball-WM. Im Auftaktspiel gegen Australien hat die türkische Mannschaft eine 0:2 Niederlage kassiert. Iran Kunda und Metcalf trafen für das Team aus Down Under. Zuvor gewann Schottland knapp mit 1:0 gegen Haiti. Das Topspiel zwischen Brasilien und Marokko endete 1:1, genau wie Schweiz gegen Katar. Heute Abend geht's für Deutschland los. Um 19 Uhr trifft das DFB-Team in Houston auf Curaçao. 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

0: Am Vormittag zeigt sich das Wetter in Bad Krozingen angenehm bei 22 Grad. Im Laufe des Tages wird eine Höchsttemperatur von 27 Grad erwartet, wobei der Himmel wolkig bleibt. Auf dem Feldberggipfel sind es aktuell 14 Grad und die maximale Temperatur liegt heute bei 20 Grad mit fast wolkenlosem Himmel. Am Montagmorgen kann der Breisgau mit bis zu 16 Grad rechnen, bevor die Temperaturen im Tagesverlauf auf bis zu 25 Grad steigen, ebenfalls bei nahezu wolkenlosem Wetter.
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0: Aktuell liegen uns keine Verkehrsmeldungen vor. Gute Fahrt!
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0: Geblitzt wird Höhe Bad Krozingen auf der L120. Hier sind 70 erlaubt. Unsere letzte Meldung. Höhe Rümmingen wird gerade auf der L134 im 80-Bereich kontrolliert.
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2: Du bist Trauerrednerin. War das irgendwie eine bewusste Entscheidung oder eher sowas wie ein Ruf?

0: Ruf, der dich ereilt hat.
1: Es war beides. Die Entscheidung ist eigentlich schon vor vielen Jahren gefallen. Die Berufung kam dann ganz plötzlich, weil ich mich beruflich verändert habe. Und dann war für mich sofort klar, dass ich Trauerrednerin sein möchte, sein werde. Und das war eine gute Entscheidung für mich.
2: Jetzt ist ja der Tod so ein Thema, das die allermeisten von uns eigentlich ganz gerne umschiffen, mit dem sie nicht so gerne nah sind, dass man vertagt, verschiebt. Du sagst, es war eine bewusste Entscheidung, dich dieses Themas anzunehmen, weil das ist ja dann tatsächlich das Thema, um das es sich rankt. Natürlich auch ums Leben der Verstorbenen, aber der Anlass ist deren Tod. Warum wolltest du das machen? Wo die allermeisten denken, ach nee, damit will ich eigentlich nicht so viel zu tun haben.
1: Ja, der Tod ist unumgehbar und gehört zu uns wie die Geburt. Und es gibt ja auch Angehörige, die durch diese Phase gehen müssen. Und diese Menschen gut zu begleiten, empathisch zu begleiten und denen beistehen zu können, auch in gewissem Maße helfen können, das ist was sehr, sehr Erfüllendes für mich. Und es ist für mich gar kein fremdes Thema mehr.
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4: Am Vormittag zeigt sich St. Peter mit angenehmen 19 Grad und fast wolkenlosem Himmel. Am Montagmorgen sinken die Temperaturen im Schwarzwald auf bis zu 13 Grad. Der Tageshöchstwert erreicht 22 Grad, ebenfalls bei nahezu wolkenlosem Wetter.
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4: Aktuell liegen uns keine Verkehrsmeldungen vor. Gute Fahrt.
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4: Auf der L120 bei Bad Krozingen steht ein Blitzer, 70 sind hier erlaubt. Unsere letzte Meldung, Höhe Rümingen wird gerade auf der L134 im 80-Bereich kontrolliert.
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2: Was gehört denn alles zu diesem Job dazu? Also, du hast gesagt, du möchtest natürlich auch die Trauernden, die Hinterbliebenen begleiten. Das machst du natürlich durch das Gespräch, das du mit ihnen führst, durch deine Anwesenheit am Tag

0: Abschieds. Machst du dann auch die komplette Zeremonie oder bist du nur in Anführungsstrichen für den Punkt da, an dem es wirklich darum geht, die Geschichte des Verstorbenen zu erzählen?
1: Also ich bespreche schon bei meinen Hausbesuchen Musikwünsche zum Beispiel sind ganz, ganz wichtig. Auch da mache ich alles. Also ich frage immer ab, welches Lieblingslied hatte die Tante, die Oma, die Verstorbene, der Verstorbene. Und das ist mir sehr wichtig und es ist ja auch eine Art Zeremonie. Und da mache ich bis zu 4 Musikstücke, nehme ich, passt rein und bespreche mich dann mit dem Bestatter und das wird dann auch abgespielt so.
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2: Mit Justin Hamm, guten Tag. Wir schauen in unser Nachbarland Schweiz. Da stimmen die Menschen heute über eine Obergrenze für ihre Bevölkerung ab. Die rechtskonservative Partei SVP will die Einwohnerzahl bis 2050 auf 10 Millionen deckeln. Aktuell leben rund 9,1 Millionen Menschen in der Schweiz. Wird die Initiative angenommen, müsste zunächst Asyl- und Familiennachzug eingeschränkt werden. Reicht das nicht, soll sogar die Freizügigkeit mit der EU gekündigt werden. Dann wird es auch für die rund 340.000 Deutschen in der Schweiz komplizierter. Mit 6 Wochen Verspätung ist eine der wichtigsten Bahnstrecken Deutschlands wieder ans Netz gegangen. Zwischen Berlin und Hamburg rollen wieder die Züge. Die Strecke wurde generalsaniert, Gleise erneuert, neue Weichen eingebaut und Bahnhöfe modernisiert. Tausende Pendlerinnen und Pendler sind nun nicht mehr auf den Schienenersatzverkehr mit Bussen angewiesen. Marmelade darf ab heute auch Marmelade heißen. Deutschland setzt damit eine Richtlinie der EU um. Um Verwechslungen zu vermeiden, durften bisher nur Produkte aus Zitrusfrüchten als Marmelade bezeichnet werden. Alles andere war Konfitüre. Und es gibt noch eine Neuerung, nämlich mehr Klarheit bei der Herkunft von Honig. Auf Etiketten müssen die Namen aller Ursprungsländer aufgeführt werden. Bei der Fußball-WM in Nordamerika greift heute auch die deutsche Nationalmannschaft ins Turniergeschehen ein. Auftaktgegner ist der Inselstaat Curaçao. Es soll besser laufen als bei den letzten Weltmeisterschaften, Fabian Schaffer berichtet.
3: Für die DFB-Elf soll nach den vergangenen beiden Weltmeisterschaften wieder der Erfolg zurückkehren. Sowohl 2018 in Russland als auch 2022 in Katar war bereits nach der Vorrunde Schluss. Bei der Mammut-WM jetzt scheint dieses Szenario allerdings unwahrscheinlich. Neben Neuling Curaçao geht's in der Vorrunde gegen die Elfenbeinküste und Ecuador. Anstoß heute in Houston ist um 19 Uhr unserer Zeit.
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6: Heute Vormittag zeigt sich das Wetter in Heitersheim mit warmen 24 Grad und nahezu wolkenlosem Himmel. In Hinterzarten sind es etwas kühlere 19 Grad, ebenfalls fast wolkenlos. Morgen früh wird es im Markgräflerland bis zu 16 Grad geben, bevor die Temperaturen im Tagesverlauf auf bis zu 25 Grad steigen, wiederum bei fast wolkenlosem Wetter.
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6: Freiburg auf

0: Autobahn zu Bringer Mitte zwischen Ochsenbrücke und Industriegebiet Heid. Dichter Verkehr, mindestens 6 Minuten Zeitverlust.
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0: Auf der L134 in der Nähe von Rümingen wird geblitzt. Ihr dürft 80 fahren. Auf der L120 bei Bad Krozingen gibt es eine weitere Kontrolle. Zum Schluss noch ein Blitzer in Donaueschingen auf der Hermann-Fischer-Allee. Hier gilt 50.
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2: Einer der ersten Vokabeln im Englischunterricht ist Umbrella. Warum? Ja, weil es in England oft regnet und der Umbrella, also der Regenschirm, ein wichtiger Alltagsbegleiter auf der Insel ist. Im Song von Rihanna hat der Umbrella aber noch eine ganz andere Bedeutung. Komm unter meinen Regenschirm und ich werde dich beschützen. Umbrella handelt vom Zusammenstehen in einer Partnerschaft, ob in regnerischen oder in schönen Zeiten. Der Regenschirm steht dabei sinnbildlich für die gegenseitige Liebe und Unterstützung. Ich finde, das ist ein sehr, sehr schönes Bild. Jeder sollte einen Lebensregenschirm parat haben, um einem Menschen in Not zu helfen. Manchmal reicht sogar nur ein einfaches Lächeln. Jetzt aber ab in die Sonne nach Barbados, denn von dort kommt sie her. Rihanna mit ihrem Welthit Umbrella.
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3: Heute Vormittag zeigt sich Freiburg von seiner besten Seite mit warmen 24 Grad und fast wolkenlosem Himmel. In den frühen Morgenstunden sind Temperaturen von bis zu 16 Grad im Breisgau zu erwarten. Im Verlauf des Tages können die Temperaturen auf bis zu 25 Grad steigen, während die Sonne weiterhin strahlt und nur wenige Wolken am Himmel zu sehen sind.
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3: A5 Karlsruhe Richtung Basel zwischen Weil am Rhein Hüningen und Grenzübergang Basel. Gefahr durch kaputtes Fahrzeug. A5 Basel Richtung Karlsruhe zwischen Efringenkirchen und Dreieck Neuenburg. 1 Kilometer Stau, mindestens 7 Minuten Zeitverlust. Freiburg Autobahnzubringer. Mitte zwischen Ochsenbrücke und Mundenhof, dichter Verkehr, mindestens 12 Minuten Zeitverlust. Gutach, Schwarzwaldbahn B33, zwischen Gutach, Schwarzwaldbahn und Gutach-Steingrün, dichter Verkehr, mindestens 5 Minuten Zeitverlust. Wir wünschen eine sichere Fahrt, kommt gut an euer Ziel.
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3: Geblitzt wird Höhe Bad Krozingen auf der L120. Hier sind 70 erlaubt. Ebenfalls kontrolliert wird auf der L134 in Höhe Rümmingen. Hier sind 80 erlaubt. Schließlich wird in Freiburg in der Freiburger Straße geblitzt. Erlaubt sind 50.
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2: Der Hund, sag mal Sabrina, was ist das für einer?
1: Ist ein Pinscher.
2: Oh, die sind aber auch nicht ganz einfach in der Handhabung, oder?
1: Nein, die ist ein Klepperin, die geht mir manchmal richtig auf die Nerven.
2: Das glaube ich.
1: Sag immer, es hat Vorteile beim Gassi gehen, weil ich muss mich nicht mit jedem unterhalten, der an mir vorbeiläuft oder jeder Hundehalter, der sich dann mit dir unterhalten möchte, weil es einfach nicht möglich ist.
2: Weil der Hund zu laut bellt.
1: Weil die dann am Kläffen ist, ja. Ist egal, ob mit Hund oder ohne Hund die Leute an mir vorbeilaufen. Sie denkt, sie muss mich beschützen, ich weiß es nicht.
2: Ja, macht ihren Job im Grunde, ne? 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
4: Mit Justin Hamm. Guten Tag. US-Präsident Trump wird heute 80 und feiert das unter anderem mit Käfigkämpfen vor dem Weißen Haus. Bundespräsident Steinmeier hat Trump nun gratuliert und dabei an dessen Wurzeln erinnert. Dessen Großvater war aus der Pfalz in die USA ausgewandert. Solche Geschichten, so Steinmeier, bereicherten beide Länder. Er wünsche Trump Weisheit, Zuversicht und die positive Kraft, die aus der Verfassung der USA erwächst. Ökostromtarife werden beim Wechsel des Stromanbieters immer beliebter. Beim Portal Verivox entfallen in diesem Jahr über 80% der Verträge auf Tarife mit 100% erneuerbaren Energien. Das ist ein neuer Höchstwert. David Riemer mit den Hintergründen.
5: Laut Verivox spielen dabei nicht nur Umwelt- und Klimaschutzaspekte eine Rolle. Häufig seien Ökostromtarife inzwischen auch die günstigste Option für Verbraucher. Ein Drei-Personen-Haushalt mit einem Jahresverbrauch von 4000 Kilowattstunden kann durch den Wechsel in einen günstigen Ökostromtarif laut Verivox rund 400 Euro pro Jahr sparen.
4: Heute ist Weltblutspendetag und das Thema ist wichtiger denn je. Rund 15.000 Blutkonserven werden täglich in Deutschland benötigt. Doch es gibt immer weniger Spender. Vom Deutschen Roten Kreuz heißt es, es gebe immer mehr ältere Spender und weniger junge, die nachkommen. Aber auch andere Faktoren sind ein Problem, zum Beispiel zu wenige Spenden in der Sommerurlaubssaison. Die deutschen Fußballer starten heute in die Weltmeisterschaft und Kapitän Joshua Kimmich hofft darauf, sein Land begeistern zu können. Im Bild-Interview sagte er, er spüre die aktuelle Unzufriedenheit in Deutschland. Der Sport könne hier eine große Chance sein. Kimmich wünscht sich nach eigenen Worten einen positiven Patriotismus und gesellschaftlichen Zusammenhalt, ohne andere auszuschließen. Deutschland spielt heute ab 19 Uhr in Houston gegen Curaçao. 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
6: Heute bleibt es in Südbaden freundlich und trocken. In der Südhälfte gibt es ein bisschen Sonne, nach Norden hin mehr Wolken. Temperaturen bei um die 26 Grad, im Markgräfler Land in höheren Lagen ein bisschen drunter. Morgen bleibt es trocken mit einem Mix aus Sonne und Wolken. Und am Dienstag wird es dann wieder wärmer, örtlich sogar bis 30 Grad. Im Norden kann aber zeitweise auch noch ein bisschen Regen mit dabei sein.
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6: Eine Meldung von der A5 Karlsruhe Richtung Basel zwischen dem Weil am Rhein, Hüningen und dem Grenzübergang Weil am Rhein. Da steht ein kaputtes Auto. Da bitte vorsichtig fahren.
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6: Geblitzt wird einmal Opfingen, Opfinger See. Da sind 50 erlaubt. Außerdem auf der B294 Waldkirch Richtung Freiburg in Höhe von Waldkirch nach dem Tunnel. Und dann haben wir noch einen gemeldet in St. Georgen im Schwarzwald in der Hornberger Straße. Da nicht schneller als 50 fahren. Habt ihr noch was entdeckt? Staus oder Blitzer? Gerne auch per WhatsApp Bescheid geben an die 0800 50 60 106. Dankeschön, gute Fahrt.
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6: Ja, willkommen zur Show. Heute Abend wird's für Deutschland ernst. Die Nationalmannschaft startet in

0: Die WM, Anstoß ist um 19 Uhr, deutscher Zeit, live in der ARD. Und klar, erstes Spiel, neue WM, alle schauen erstmal drauf, wie die Mannschaft so reinkommt. Curaçao klingt vielleicht auf dem Papier erstmal kleiner, aber genau solche Spiele muss man erstmal sauber machen. Also Daumen drücken, Abend frei halten und hoffen wir mal, dass Deutschland gut ins Turnier startet. Wir drücken auf jeden Fall die Däumchen und bringen ein bisschen musikalische Unterstützung mit. Alvaro Soler und Topic sind am Start mit Solo Paraty und Halli Humberstone für alle, die es ein bisschen entspannter mögen. Jetzt To Love Somebody.
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1: Also wenn ihr heute am Sonntag noch raus wollt, aber heute Abend pünktlich zum Deutschlandspiel wieder auf dem Sofa sitzen wollt, jetzt ist noch Zeit. In Freiburg läuft nämlich heute noch das internationale Treffen der Partnerstädte auf dem Platz der Alten Synagoge. Bis 17 Uhr gibt es dort Einblicke in verschiedene Kulturen, Spezialitäten, Infos, Spiele und Austausch ohne Anmeldung. Und der Eintritt ist frei. Also da könnt ihr jederzeit sehr, sehr gerne vorbeischauen. Oder ihr fahrt nach Haslach bei Oberkirch. Da ist heute Dorffest. Rund um den Dorfplatz gibt es Musik, Essen, Kinderprogramm und dieses klassische Sonntagsgefühl. Einmal hin, bisschen bummeln, irgendwen treffen, kurz bleiben wollen und dann dauert's doch länger. Ja, und wenn ihr nach dem Fußball noch raus wollt oder das Spiel euch nicht ganz so wichtig ist, in Ottenhöfen laufen heute die Blaulichttage ab 17 Uhr am Feuerwehrhaus mit Feierabend, Hock, Akustik, Rock und später große Blaulichtparty. Also, erst raus, dann rechtzeitig heim zum Anpfiff um 19 Uhr oder danach nochmal los. In Südbaden geht heute beides. Viel Spaß!

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3: Passendes Public-Viewing-Wetter heute am Sonntag. Meistens trocken, bisschen Sonne, bisschen Wolken im Wechsel. Im Süden ist der Tag ein bisschen freundlicher, weiter nördlich paar mehr Wolken. Temperaturen zwischen 19 und 26 Grad. Das geht doch ganz gut soweit. Morgen am Montag geht's dann ruhiger weiter. Sonne, Wolken, es bleibt trocken, wieder bis 26 Grad. Und am Dienstag wird es

0: sogar wieder wärmer in der Ortenau, teilweise bis 30 Grad, aber stellenweise mehr Wolken und teilweise auch ein bisschen Regen dabei.
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0: Da habe ich zwei Gefahrenmeldungen. Einmal bitte aufpassen auf der A5 Karlsruhe-Basel. Zwischen Weil am Rhein-Hüningen und dem Grenzübergang Weil am Rhein-Basel steht ein kaputtes Auto. Und auf der A5 Karlsruhe-Basel weiter im Bereich von der Anschlussstelle Riegel auch da ein defektes Fahrzeug.
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0: Geblitzt wird einmal in Donaueschingen in der Hermann-Fischer-Allee. Da sind maximal 50 erlaubt. Außerdem in Freiburg in der Freiburger Straße und in St. Georgen im Schwarzwald in der Hornberger Straße. Da sind maximal 50 erlaubt. Habt ihr noch was entdeckt, Staus oder Blitzer? Gerne Bescheid geben unter der 0800 50 60 106. Dankeschön, gute Fahrt.

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4: Heute bleibt es in Südbaden.

0: freundlich und trocken. In der Südhälfte gibt es ein bisschen Sonne, nach Norden hin mehr Wolken. Temperaturen bei um die 26 Grad, im Markgräfler Land in höheren Lagen ein bisschen drunter. Morgen bleibt es trocken mit einem Mix aus Sonne und Wolken. Und am Dienstag wird es dann wieder wärmer, örtlich sogar bis 30 Grad. Im Norden kann aber zeitweise auch noch ein bisschen Regen mit dabei sein.
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2: Mit Justin Hamm, guten Tag. Wir schauen in unser Nachbarland Schweiz. Da stimmen die Menschen heute über eine Obergrenze für ihre Bevölkerung ab. Die rechtskonservative Partei SVP will die Einwohnerzahl bis 2050 auf 10 Millionen deckeln. Aktuell leben rund 9,1 Millionen Menschen in der Schweiz. Wird die Initiative angenommen, müsste zunächst Asyl- und Familiennachzug eingeschränkt werden. Reicht das nicht, soll sogar die Freizügigkeit mit der EU gekündigt werden. Dann wird es auch für die rund 340.000 Deutschen in der Schweiz komplizierter. Die Deutsche Bahn macht ihr sehr marodes Streckennetz fit und jetzt ist eins der größten Projekte der Generalsanierung fertig. Eine der wichtigsten Verbindungen, die Strecke Berlin-Hamburg, ist wieder offen. Uli Reitinger berichtet.
3: Von den Bauarbeiten waren rund 30.000 Fahrgäste betroffen. Und das fast ein Jahr lang. So lange fuhren die Fernzüge einen gefühlt ewig langen Umweg. Auf der 280 Kilometer langen Strecke wurden Gleise, Weichen und Signale ausgetauscht und 28 Bahnhöfe modernisiert mit neuen Toiletten, Wartehäuschen und Fahrradständern. Kostenpunkt über 2 Milliarden Euro.
2: Beim Wechsel des Stromanbieters entscheiden sich immer mehr Verbraucher für Ökostromtarife. Bei Verivox entfallen in diesem Jahr gut 80% aller Stromverträge auf Tarife mit 100% erneuerbaren Energien. Das ist ein neuer Höchstwert. Vor 5 Jahren lag der Anteil noch bei rund 68%. Neben Umwelt- und Klimaschutz sind oft auch die günstigen Preise ein Grund. Und los geht's für die deutschen Fußballer bei der WM in Nordamerika. Um 19 Uhr unserer Zeit trifft das DFB-Team auf Curaçao und ist dabei der haushohe Favorit. Zu kuriosen Szenen kam es vor dem Abflug nach Texas. Direkt vor dem Flieger wurde ein Sicherheitscheck durchgeführt. Torwart Manuel Neuer musste auf einem Stuhl Platz nehmen und das mitten auf dem Rollfeld. Auch Jamal Musiala wurde nochmal eingehend durchsucht, aber alle sind sicher in Houston gelandet. 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
0: Da habe ich 2 Meldungen. Einmal von der A5 Karlsruhe-Basel im Bereich Anschlussstelle Riegel steht ein kaputtes Auto. Und dann weiter zwischen Weil am Rhein-Hüningen und dem Grenzübergang Weil am Rhein. Da steht ein kaputtes Auto. Auch da bitte vorsichtig fahren.
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0: Geblitzt wird einmal Opfingen, Opfinger See. Da sind 50 erlaubt. Außerdem auf der B294 Waldkirch Richtung Freiburg in Höhe von Waldkirch nach dem Tunnel. Und dann haben wir noch einen gemeldet in St. Georgen im Schwarzwald in der Hornberger Straße. Da nicht schneller als 50 fahren. Habt ihr noch was entdeckt? Staus oder Blitzer? Gerne auch per WhatsApp Bescheid geben an die 0800 50 60 106. Dankeschön, gute Fahrt.
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0: Ja, willkommen zur Show. Noch ein paar Stündchen dauert's und dann treffen sich ganz, ganz viele beim Public Viewing hier bei uns in Südbaden. Viel Spaß an dieser Stelle. Die Zeit bis dahin, die vertreiben wir uns noch ein bisschen mit tollen Geschichten über tolle Songs. Dermot Kennedy gleich mit Power Over Me und die Geschichte hinter dem Song. Und zwar eine neue Folge Lennarts Lieblingssongs. Machen wir in 10 Minuten. Vorher gibt's Felix Jehn und Jay Hart, die feiern die Vielfalt. Jetzt aktueller Song, Pride.
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2: Bei der irischen Familie Kennedy läuft zu Hause immer Musik. Aber Sohn Dermot wird nicht dazu ermuntert, unbedingt mitzumachen. Seine Schwester spielt ständig Klavier und seine Tante ist eine wunderbare Sängerin, genau wie die Cousine. Dermot ist von klein an aber Fußball begeistert und will unbedingt Fußballstar werden. Dennoch bekommt er eine Gitarre, weil auch sein Cousin Gitarre spielt. Als Dermot auf einer Familienfeier anfängt, ein paar Lieder zu spielen, wird ihm klar, dass es doch das ist, was er auch mal machen möchte. Aber eigentlich bleibt er total fußballverrückt. Erst mit 17 beschäftigt er sich ernsthafter mit Musik. Seinem Vater dankt er später, dass er ihn als noch Minderjährigen oft nach Dublin fährt, um bei Open-Air-Veranstaltungen aufzutreten. Richtig erfolgreich wird seine Karriere aber erst, nachdem er über ein Jahrzehnt als Straßenmusiker auf Dublins Straßen unterwegs ist. Hier sammelt er Erfahrungen. Power Over Me ist eine ganz starke davon.
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1: Passendes Public-Viewing-Wetter heute am Sonntag. Meistens trocken, bisschen Sonne, bisschen Wolken im Wechsel. Im Süden ist der Tag ein bisschen freundlicher, weiter nördlich paar mehr Wolken. Temperaturen zwischen 19 und 26 Grad. Das geht doch ganz gut soweit. Morgen am Montag geht es dann ruhiger weiter. Sonne, Wolken, es bleibt trocken, wieder bis 26 Grad. Und am Dienstag wird es sogar wieder wärmer in der Ortenau, teilweise bis 30 Grad, aber stellenweise mehr Wolken und teilweise auch ein bisschen Regen dabei.
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1: Hallo auf die Straßen. Zwei Meldungen. Einmal die A5 Basel-Karlsruhe zwischen Efringen-Kirchen und dem Dreieck Neuenburg. Da steht ein kaputtes Auto. Und dann noch die A5 Karlsruhe Richtung Basel, also die Gegenrichtung. Im Bereich von der Anschlussstelle Riegel. Auch da ein defektes Fahrzeug. Da bitte vorsichtig fahren.
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1: Geblitzt wird einmal in Donaueschingen in der Hermann-Fischer-Allee. Da sind maximal 50 erlaubt. Außerdem in Freiburg in der Freiburger Straße und in St. Georgen im Schwarzwald in der Hornberger Straße. Da sind maximal 50 erlaubt. Habt ihr noch was entdeckt? Staus oder Blitzer? Gerne Bescheid geben unter der 0800 50 60 106. Dankeschön, gute Fahrt.
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1: Partner FM mit Bon Jovi und It's My Life hier bei uns am Sonntag. Ja, jetzt geht's auch ums Thema Leben und zwar Blutspenden. Das ist ja so ein Thema, bei dem fast alle sagen, ja, total wichtig, aber regelmäßig hingehen, das machen in Deutschland nur ziemlich wenige. Dabei werden allein in Baden-Württemberg und Hessen jeden Tag rund 3000 Blutkonserven gebraucht. Und genau deshalb sprechen wir zum Weltblutspendetag mit Menschen, für die Blutspenden längst dazugehört. Also nicht als große Heldengeschichte, sondern eher so als, man geht halt hin, hilft und danach fühlt sich der Tag ein kleines bisschen sinnvoller an. So zum Beispiel Marion Patzenbein aus Lörrach. Sie war schon 50 Mal Blutspenden. 50 Mal.
2: Ich bin da irgendwie als Kind mit reingerutscht. Meine Schwester hat früher das Jugendrotkreuz geleitet. Dann war immer vom Jugendrotkreuz natürlich helfen angesagt und ab 18... Ja klar, da musst du dann mitmachen und dann auch Blut spenden. Und da man dann ja schon die Abläufe gekannt hat, war das echt easy. So bin ich da irgendwie reingerutscht und dann bin ich immer dabei geblieben.
1: Ich glaube halt, viele hätten grundsätzlich Lust zu spenden, aber die haben sehr viel Respekt davor. Also vor der Nadel, vor diesem Kreislauf und vor dem Gefühl, ich weiß nicht genau, was da auf mich zukommt. Marion, was würdest du denn solchen Menschen sagen?
2: Vielleicht nicht alleine zu gehen. Ich

0: es immer besser, wenn man dann zu zweit, also in einer Gruppe geht. Dann hat man gleich schon zwei Blutspenden mehr. Oder mit jemandem mitgehen, wo es sich schon auskennt. Man kriegt ja auch, wenn man Neuspender ist, also Erstspender, da wird man auch gut begleitet, auch von den Ärzten und sowas. Aber ich würde immer empfehlen, nehmt jemand mit.
1: Ja, vielleicht ist das genau der Punkt, ne? Man muss nicht sofort jetzt der Mensch sein, der zum 100. Mal dahin geht. Man muss erstmal nur einmal gehen. Und vielleicht funktioniert es dann auch für die nächsten Male. Wenn ihr in Südbaden Blut spenden wollt, die nächsten Termine findet ihr beim DRK Blutspendedienst auf blutspende.de. Einfach vor Ort Postleitzahl eingeben und Termin reservieren.

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4: Heute bleibt es in Südbaden freundlich und trocken. In der Südhälfte gibt es ein bisschen Sonne, nach Norden hin mehr Wolken. Temperaturen bei um die 26 Grad. Im Markgräfler Land in höheren Lagen ein bisschen drunter. Morgen bleibt es trocken mit einem Mix aus Sonne und Wolken. Und am Dienstag wird es dann wieder wärmer. Örtlich sogar bis 30 Grad. Im Norden kann aber zeitweise auch noch ein bisschen Regen mit dabei sein.
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5: Mit Gregor Jose Moser. Guten Tag. Rund 15.000 Blutkonserven werden täglich in Deutschland benötigt, vor allem für die Behandlung von Krebspatienten und Unfallopfern. Zum heutigen Weltblutspendetag ruft das Deutsche Rote Kreuz vor allem junge Menschen zur Spende auf. Aktive Spender werden immer älter und es kommen weniger junge Leute nach, heißt es. Die Zahl der Erstspender war zuletzt stark gesunken. Besonders knapp sind Blutkonserven während der Sommerurlaubssaison. Die Schweiz stimmt heute über eine umstrittene Initiative ab. Es geht darum, die Bevölkerung auf 10 Millionen Menschen zu begrenzen. Nun zeichnet sich aber eine klare Ablehnung ab. Umfragen zufolge sagen 55% der Schweizer nein. Sie wollen nicht, dass Asyl- und Familiennachzug weiter eingeschränkt wird, wenn die Bevölkerung wächst. US-Präsident Trump wird heute 80 und feiert das unter anderem mit Käfigkämpfen vor dem Weißen Haus. Bundespräsident Steinmeier hat Trump nun gratuliert und dabei an dessen Wurzeln erinnert. Dessen Großvater war aus der Pfalz in die USA ausgewandert. Solche Geschichten bereicherten beide Länder, so Steinmeier. Er wünsche Trump Weisheit, Zuversicht und die positive Kraft, die aus der Verfassung der USA erwächst. Heute Abend startet Deutschland in die

0: Fußball-Weltmeisterschaft. Gegner in Houston ist der karibische Inselstaat Curaçao. Bundestrainer Julian Nagelsmann sieht sein Team für die WM gewappnet.
1: Sie haben sehr gut trainiert, viele Spiele in Folge gewonnen, machen einen sehr guten Eindruck aus, was die Stimmung angeht innerhalb des Teams. Und das ist dann aus Trainersicht immer das Entscheidende, ob man nervös ist oder nicht so nervös. Und Stand jetzt bin ich noch sehr ruhig. Ich freue mich auch extrem darauf, dass es losgeht.
0: Anstoß ist um 19 Uhr unserer Zeit. 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
3: Eine Gefahrenmeldung von der A5 Basel in Richtung Karlsruhe zwischen Efringen-Kirchen und dem Dreieck Neuenburg steht ein kaputtes Auto. Und dann haben wir noch ein bisschen Stau zwischen der Anschlussstelle Efringen-Kirchen und dem Dreieck Neuenburg. Genau deswegen, wegen diesem kaputten Auto. 2 Kilometer Stauzis, kommt ihr aber relativ schnell durch. 10 Minuten dauert's länger.
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3: Geblitzt wird einmal Opfingen, Opfinger See, da sind 50 erlaubt. Außerdem auf der B294 Waldkirch Richtung Freiburg in Höhe von Waldkirch nach dem Tunnel. Und dann haben wir noch einen gemeldet in St. Georgen im Schwarzwald in der Hornberger Straße. Da nicht schneller als 50 fahren. Habt ihr noch was entdeckt, Staus oder Blitzer? Gerne auch per WhatsApp Bescheid geben an die 0800 50 60 106. Dankeschön, gute Fahrt.
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3: Ja, Deutschland spielt heute Abend um 19 Uhr. Das bedeutet, viele planen den Tag wahrscheinlich schon so ein bisschen rund um den Fernseher. Aber vorher ist noch genug Zeit für Sommer im Kopf. Grill an, Leute einladen, draußen sitzen bleiben, obwohl man eigentlich nur kurz was essen wollte. Genau diese Abende machen wir bei Baden FM gerade noch ein bisschen schöner. Gleich geht's nochmal um den Baden FM Grillbonus, wie ihr eure Feier anmelden könnt und wie DJ Matze euch das Grillgut besorgt. In 10 Minuten wisst ihr mehr. Bisschen Musik haben wir schon, wir fiebern die Jungs an, gleich mit Mojo und Lady. Und jetzt aktuelle Musik von The Swifties, also für die Swifties, von der Swiftie schlechthin, Taylor Swift.
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9: Passendes Public-Viewing-Wetter heute am Sonntag. Meistens trocken, bisschen Sonne, bisschen Wolken im Wechsel. Im Süden ist der Tag ein bisschen freundlicher, weiter nördlich paar mehr Wolken. Temperaturen zwischen 19 und 26 Grad. Das geht doch ganz gut soweit. Morgen am Montag geht es dann ruhiger weiter. Sonne, Wolken, es bleibt trocken, wieder bis 26 Grad. Und am Dienstag wird sogar wieder wärmer in der Ortenau, teilweise bis 30 Grad, aber stellenweise mehr Wolken und teilweise auch ein bisschen Regen dabei.
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9: Hallo auf die Straßen. Zwei Meldungen. Einmal die A5 Basel-Karlsruhe zwischen Efringen-Kirchen und dem Dreieck Neuenburg. Da steht ein kaputtes Auto. Und dann noch die A5 Karlsruhe Richtung Basel, also die Gegenrichtung. Im Bereich von der Anschlussstelle Riegel auch da ein defektes Fahrzeug. Da bitte vorsichtig fahren.
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1: Geblitzt wird einmal in Donaueschingen in der Hermann-Fischer-Allee. Da sind maximal 50 erlaubt. Außerdem in Freiburg in der Freiburger Straße und in St. Georgen im Schwarzwald in der Hornberger Straße. Da sind maximal 50 erlaubt. Habt ihr noch was entdeckt, Staus oder Blitzer? Gerne Bescheid geben unter der 0800 50 60 106. Dankeschön, gute Fahrt.
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0: 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Hättet ihr es gewusst?
1: Euer Stromzähler läuft ständig mit. Aber was misst er eigentlich genau? Gemessen wird Energie, und zwar in Kilowattstunden. Eine Kilowattstunde entsteht immer dann, wenn ein Gerät mit 1000 Watt eine Stunde lang läuft. Also zum Beispiel ein Wasserkocher, der 2000 Watt verbraucht, müsste für eine halbe Stunde durchgehend angeschaltet sein, um eine Kilowattstunde zu verbrauchen. Es ist also nicht nur wichtig, wie lange ein Gerät läuft, sondern vor allem auch, wie viel Power es hat. Eure Mariella Miskial.
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1: Heute bleibt es in Südbaden freundlich und trocken. In der Südhälfte gibt es ein bisschen Sonne, nach Norden hin mehr Wolken. Temperaturen bei um die 26 Grad, im Markgräfler Land in höheren Lagen ein bisschen drunter. Morgen bleibt es trocken mit einem Mix aus Sonne und Wolken. Und am Dienstag wird es dann wieder wärmer, örtlich sogar bis 30 Grad. Im Norden kann aber zeitweise auch noch ein bisschen Regen mit dabei sein.
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2: Mit Gregor Jose Moser, guten Tag. Es ist soweit. Bei der Fußball-WM in Nordamerika greift heute auch die deutsche Nationalmannschaft ins Turniergeschehen ein. Auftaktgegner ist der Inselstaat Curaçao. Fabian Schaffer berichtet.
3: Für die DFB-Elf soll nach den vergangenen beiden Weltmeisterschaften wieder der Erfolg zurückkehren. Sowohl 2018 in Russland als auch 2022 in Katar war bereits nach der Vorrunde Schluss. Bei der Mammut-WM jetzt scheint dieses Szenario allerdings unwahrscheinlich. Neben Neuling Curaçao geht's in der Vorrunde gegen die Elfenbeinküste und Ecuador. Anstoß heute in Houston ist um 19 Uhr unserer Zeit.
2: Unsere Nachbarn in der Schweiz entscheiden heute in einer Volksabstimmung darüber, ob ihre Bevölkerungszahl begrenzt werden soll auf maximal 10 Millionen Menschen bis 2050. Laut einer ersten Hochrechnung spricht sich allerdings eine deutliche Mehrheit gegen die Initiative der rechten SVP aus, wie das Schweizer Radio und Fernsehen

0: RF meldet. Wenn es auf die 10 Millionen zugeht, hätten nach Willen der SVP erst Asyl- und Familiennachzug eingeschränkt werden sollen und in letzter Konsequenz auch die Freizügigkeit für EU-Bürger. Wer den Stromanbieter wechselt, entscheidet sich immer öfter für Ökostromtarife. Gut 80% aller Stromverträge, die im laufenden Jahr über die Plattform Verivox abgeschlossen worden sind, waren Tarife mit 100% erneuerbaren Energien. Ein neuer Höchstwert, wie eine Auswertung der Funke Medien zeigt. Neben Umwelt- und Klimaschutz sind auch oft die günstigen Preise ein Grund. Marmelade darf ab heute auch Marmelade heißen. Deutschland setzt damit eine Richtlinie der EU um. Bisher durften nur Produkte aus Zitrusfrüchten als Marmelade bezeichnet werden, alles andere war Konfitüre. Und bei Honig müssen künftig alle Ursprungsländer angegeben werden. 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
2: Eine Gefahrenmeldung von der A5 Basel in Richtung Karlsruhe zwischen Efringenkirchen und dem Dreieck Neuenburg steht ein kaputtes Auto. Und dann haben wir noch ein bisschen Stau zwischen der Anschlussstelle Efringenkirchen und dem Dreieck Neuenburg. Genau deswegen, wegen diesem kaputten Auto. 2 Kilometer Stauzis, kommt ihr aber relativ schnell durch. 10 Minuten dauert's länger.
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2: Geblitzt wird einmal Opfingen, Opfinger See, da sind 50 erlaubt. Außerdem auf der B294 Waldkirch Richtung Freiburg in Höhe von Waldkirch nach dem Tunnel. Und dann haben wir noch einen gemeldet in St. Georgen im Schwarzwald in der Hornberger Straße. Da nicht schneller als 50 fahren. Habt ihr noch was entdeckt, Staus oder Blitzer? Gerne auch per WhatsApp Bescheid geben an die 0800 50 60 106. Dankeschön, gute Fahrt.
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2: Das ist ein sehr, sehr spannendes Thema, was wir gleich haben. Wir sprechen mit Sabine Schmidt. Sie ist Trauerrednerin. Und das ist ja so ein Beruf, bei dem man sofort denkt, da geht's nicht einfach um schöne Worte. Da geht's um Menschen, um Erinnerungen, um diesen Moment, in dem eine Familie jemand loslassen muss und trotzdem irgendwie Halt braucht. Ein Beruf, der sehr berührend klingt, aber bestimmt auch nicht immer leicht ist. Wie Sabine damit umgeht und was eine gute Trauerrede wirklich ausmacht, Julika Goldschmidt trifft gleich bei uns in 10 Minuten. Vorher lassen wir uns ein bisschen berieseln mit John Legend und All of Me. Und jetzt fiebern wir mit Ray Dalton schon mal gegen 19 Uhr entgegen. Blood Running, die aktuelle.
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1: Mein Name ist Sabine Schmidt. Ich bin Trauerrednerin und arbeite im Umkreis Freiburg-Schwarzwald.
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2: Was gehört denn alles zu diesem Job dazu? Also, du hast gesagt, du möchtest natürlich auch die Trauernden, die Hinterbliebenen begleiten. Das machst du natürlich durch das Gespräch, das du mit ihnen führst, durch deine Anwesenheit am Tag des Abschieds. Machst du dann auch die komplette Zeremonie oder bist du nur in Anführungsstrichen für den Punkt da, an dem es wirklich darum geht, die Geschichte des Verstorbenen zu erzählen?
1: Also, ich bespreche schon bei meinen Hausbesuchen Musikwünsche zum Beispiel, sind ganz, ganz wichtig. Auch da mache ich alles. Also ich frage immer ab, welches Lieblingslied hatte die Tante, die Oma, die Verstorbene, der Verstorbene. Und es ist mir sehr wichtig und es ist ja auch eine Art Zeremonie. Und da mache ich bis zu 4 Musikstücke, nehme ich, passt rein und bespreche mich dann mit dem Bestatter. Und das wird dann auch abgespielt so.
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5: Passendes Public-Viewing-Wetter heute am Sonntag. Meistens trocken, bisschen Sonne.

0: bisschen Wolken im Wechsel. Im Süden ist der Tag ein bisschen freundlicher, weiter nördlich ein paar mehr Wolken, Temperaturen zwischen 19 und 26 Grad. Das geht doch ganz gut soweit. Morgen am Montag geht es dann ruhiger weiter. Sonne, Wolken, es bleibt trocken, wieder bis 26 Grad. Und am Dienstag wird es sogar wieder wärmer in der Ortenau, teilweise bis 30 Grad, aber stellenweise mehr Wolken und teilweise auch ein bisschen Regen dabei.
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0: Bitte aufpassen, auf der A5 Karlsruhe-Basel zwischen dem Dreieck Neuenburg und Efringenkirchen steht ein kaputtes Auto. Außerdem in der Gegenrichtung Basel-Karlsruhe zwischen Bad Krozingen und Freiburg-Süd auch da ein defektes Fahrzeug. Kleiner Stau haben wir noch auf der A5 Basel-Karlsruhe zwischen Efringenkirchen und dem Dreieck Neuenburg. Da staut 2 Kilometer, 10 Minuten mehr Zeit einplanen.
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0: Geblitzt wird einmal in Donaueschingen in der Hermann-Fischer-Allee. Da sind maximal 50 erlaubt. Außerdem in Freiburg in der Freiburger Straße und in St. Georgen im Schwarzwald in der Hornberger Straße. Da sind maximal 50 erlaubt. Habt ihr noch was entdeckt, Staus oder Blitzer? Gerne Bescheid geben unter der 0800 50 60 106. Dankeschön, gute Fahrt.
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Heute Abend, 19 Uhr, WM geht los für Deutschland. Hier ist Baden FM und ich finde, für die Situation passt der nächste Song vom Gefühl her ganz gut. Bon Jovi, Living on a Prayer, ist eigentlich die Geschichte von Tommy und Gina. Geld knapp, Job schwierig, aber irgendwie zusammen durchhalten. Nicht alles läuft rund, aber aufgeben ist halt auch keine Option. Und ich finde, genauso fühlt sich auch der erste WM-Abend an. Ne? Man weiß noch nicht, wie es läuft, aber man hofft einfach mal darauf, dass es gut geht. 19 Uhr geht's los. Wir drücken die Daumen mit Bon Jovi.

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4: Heute bleibt es in Südbaden freundlich und trocken. In der Südhälfte gibt es ein bisschen Sonne, nach Norden hin mehr Wolken. Temperaturen bei um die 26 Grad, im Markgräfler Land in höheren Lagen ein bisschen drunter. Morgen bleibt es trocken mit einem Mix aus Sonne und Wolken. Und am Dienstag wird es dann wieder wärmer, örtlich sogar bis 30 Grad. Im Norden kann aber zeitweise auch noch ein bisschen Regen mit dabei sein.
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5: Mit Gregor Jose Moser. Guten Tag. Nur noch wenige Stunden, dann steigt die deutsche Nationalmannschaft endlich in die Fußball-WM ein. Es geht um 19 Uhr gegen WM-Neuling Curaçao. Mehr von Thomas Bremser.
6: Um 12 Uhr mittags wird das Spiel hier in Houston angepfiffen, in einem Footballstadion. Der frühe Anpfiff sei gut für das Team, sagt Julian Nagelsmann, besser als bis zum Abend im Hotel abzuhängen. Die Stimmung in der Stadt friedlich, viele deutsche Fans sind hier, aber auch Anhänger aus Curaçao. Das deutsche Team kann personell aus dem Vollen schöpfen, heißt auch, Manuel Neuer gibt sein Comeback nach seinem eigentlichen Rücktritt vor rund 2 Jahren.
5: In der Schweiz wird es vorerst keine Obergrenze für die Bevölkerungszahl geben. In einer Volksabstimmung hat eine Mehrheit von rund 55% diesem Vorstoß der rechtskonservativen SVP eine Absage erteilt, wie aktuelle Hochrechnungen zeigen. Die SVP wollte die Bevölkerungszahl bis 2050 auf 10 Millionen begrenzen. Es wäre dann auch für Deutsche schwieriger geworden, in der Schweiz zu leben und zu arbeiten. Rund 15.000 Blutkonserven werden täglich in Deutschland gebraucht, vor allem für die Behandlung von Krebspatienten und Unfallopfern. Zum heutigen Weltblutspendetag ruft das Deutsche Rote Kreuz vor allem junge Menschen zur Spende auf. Aktive Spender werden immer älter und es kommen weniger junge Leute nach. Besonders knapp sind Blutkonserven während der Sommerurlaubssaison. Der neue FDP-Chef Kubicki hat eine Kooperation mit der AfD erneut kategorisch ausgeschlossen. Niemand bei klarem Verstand in der Freien Demokratischen Partei denkt über irgendeine Form der Zusammenarbeit mit der AfD nach oder hat das jemals getan.

0: getan, sagte der 74-Jährige auf einem Landesparteitag in Schleswig-Holstein. 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
2: Und da haben wir eine Meldung von der A5 Basel in Richtung Karlsruhe zwischen der Anschlussstelle Efringen-Kirchen und dem Dreieck Neuenburg. Staut sich 2 Kilometer, braucht ihr 10 Minuten länger.
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2: Geblitzt wird einmal Opfingen, Opfinger See. Da sind 50 erlaubt. Außerdem auf der B294 Waldkirch Richtung Freiburg in Höhe von Waldkirch nach dem Tunnel. Und dann haben wir noch einen gemeldet in St. Georgen im Schwarzwald in der Hornberger Straße. Da nicht schneller als 50 fahren. Habt ihr noch was entdeckt? Staus oder Blitzer? Gerne auch per WhatsApp Bescheid geben an die 0800 50 60 106. Dankeschön, gute Fahrt.
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2: Und wir freuen uns auf eine neue Folge Lennarts Lieblingssongs. Diesmal mit einem Song, den man wahrscheinlich schon nach 2 Sekunden erkennt. Luis Fonsi mit Despacito. Der Song war irgendwann nicht mehr nur ein Sommerhit, der war überall. Also im Radio, im Urlaub, auf jeder Feier, wahrscheinlich sogar schon irgendwo beim Einkaufen zwischen Obst und Tiefkühlpizza. Warum Despacito so explodiert ist und was den Song so besonders macht? Lennart hat die Antwort. Gleich in 10 Minuten und aktuelle Musik jetzt von Bibi Rexha und Faithless für den Sonntag. Wir fiebern den Jungs entgegen. Jetzt mit Power. New Religion.
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2: Was bedeutet Despacito? Ganz gemächlich, ganz langsam. Ich schnuppere an deinem Hals, berühre nur ganz kurz deine Hüften und wir lassen uns von diesem puerto-ricanischen Sound einfach inspirieren. 2012 läuft dieser Song von Luis Fonsi weltweit als Sommerhit auf Radiostationen und zum Tanzen in Diskotheken. Auch in Umkirch, ihr wisst schon wo, Heubode, ist der Song jedes Wochenende ein Dauerbrenner. Und auch der Lennart hätte zu gerne ganz gemächlich und ganz langsam mit einem Schwarzwälder Mädel dazu getanzt. Aber ich hab's halt immer wieder mit der Hüfte, also Rücken, und musste deshalb so manches Mal am Rande der Tanzfläche ein bisschen traurig zuschauen. Aber jetzt schwingen wir ganz langsam und gemächlich die Hüften zu. Luis Fonsi und Despacito.
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10: Passendes Public-Viewing-Wetter heute am Sonntag. Meistens trocken, bisschen Sonne, bisschen Wolken im Wechsel. Im Süden ist der Tag ein bisschen freundlicher, weiter nördlich paar mehr Wolken. Temperaturen zwischen 19 und 26 Grad. Das geht doch ganz gut soweit. Morgen am Montag geht es dann ruhiger weiter. Sonne, Wolken, es bleibt trocken, wieder bis 26 Grad. Und am Dienstag wird sogar wieder wärmer in der Ortenau, teilweise bis 30 Grad, aber stellenweise mehr Wolken und teilweise auch ein bisschen Regen dabei.
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10: Gute Nachrichten von den Straßen, nix los, gute und sichere Fahrt.
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10: Geblitzt wird einmal in Donaueschingen in der Hermann-Fischer-Allee. Da sind maximal 50 erlaubt. Außerdem in Freiburg in der Freiburg.

0: Neuburger Straße und in St. Georgen im Schwarzwald in der Hornberger Straße. Da sind maximal 50 erlaubt. Habt ihr noch was entdeckt, Staus oder Blitzer? Gerne Bescheid geben unter der 0800 50 60 106. Dankeschön, gute Fahrt.
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7: Heute bleibt es in Südbaden freundlich und trocken. In der Südhälfte gibt es ein bisschen Sonne, nach Norden hin mehr Wolken. Temperaturen bei um die 26 Grad im Markgräfler Land, in höheren Lagen ein bisschen drunter. Morgen bleibt es trocken mit einem Mix aus Sonne und Wolken. Und am Dienstag wird es dann wieder wärmer, örtlich sogar bis 30 Grad. Im Norden kann aber zeitweise auch noch ein bisschen Regen mit dabei sein.
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8: Mit Gregor Jose Moser, guten Tag. Die Vorfreude steigt, denn das Warten hat bald ein Ende. Heute Abend startet Deutschland in die Fußball-Weltmeisterschaft. Gegner in Houston ist der karibische Inselstaat Curaçao. Bundestrainer Julian Nagelsmann sieht sein Team für die WM gewappnet.
9: Sie haben sehr gut trainiert, viele Spiele in Folge gewonnen, machen einen sehr guten Eindruck aus, was die Stimmung angeht innerhalb des Teams. Und das ist dann aus Trainersicht immer das Entscheidende, ob man nervös ist oder nicht so nervös. Und Stand jetzt bin ich noch sehr ruhig. Ich freue mich auch extrem darauf, dass es losgeht.
8: Anstoß ist um 19 Uhr unserer Zeit. Die Schweizer wollen keine Bevölkerungsobergrenze. Das ist das Ergebnis einer Volksabstimmung. Hochrechnungen zufolge hat sich eine Mehrheit von rund 55% gegen eine Initiative der rechtskonservativen Schweizerischen Volkspartei SVP ausgesprochen. Bei einer Annahme wäre es auch für EU-Bürger schwieriger geworden, in die Schweiz zu ziehen. US-Präsident Trump wird heute 80. Bundespräsident Steinmeier hat ihm nun gratuliert und dabei an dessen Wurzeln erinnert. Trumps Großvater war aus der Pfalz in die USA ausgewandert. Solche Geschichten bereicherten beide Länder, so Steinmeier. Er wünsche Trump Weisheit, Zuversicht und die positive Kraft, die aus der Verfassung der USA erwachse. Bundesdigitalminister Wildberger von der CDU steht in der Kritik, weil er laut einer Zeitrecherche Reden und Gastbeiträge mithilfe von KI geschrieben haben soll. Das Ministerium hat das der deutschen Presseagentur bestätigt und verteidigt den KI-Einsatz. Wildberger nutze KI unterstützend, aus Überzeugung, weil Deutschland den Umgang mit KI schnell lernen müsse. 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
7: Und da haben wir eine Meldung von der A5 Karlsruhe-Basel. Zwischen Aachen und Appenweier steht ein kaputtes Auto. Da bitte vorsichtig fahren.
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7: Geblitzt wird einmal Opfingen, Opfinger See. Da sind 50 erlaubt. Außerdem

0: der B294 Waldkirch Richtung Freiburg in Höhe von Waldkirch nach dem Tunnel. Und dann haben wir noch einen gemeldet in St. Georgen im Schwarzwald in der Hornberger Straße. Da nicht schneller als 50 fahren. Habt ihr noch was entdeckt? Staus oder Blitzer? Gerne auch per WhatsApp Bescheid geben an die 0800 50 60 106. Dankeschön, gute Fahrt.
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0: Also Blutspenden ist ja so ein Thema, bei dem fast alle sagen, ja, wichtig, sollte man eigentlich machen. Ja, und dann kommt der Alltag dazwischen. Oder der Respekt vor der Nadel. Oder dieses Gefühl, ich weiß gerade nicht genau, wie das abläuft. Denn genau deswegen sprechen wir gleich mit Marion. Marion hat schon über 50 Mal Blut gespendet. Also keine große Heldengeschichte mit Trommelwirbel oder so, sondern jemand, der einfach regelmäßig hingeht und damit hilft. Was die Menschen sagt, die sich noch nicht so richtig trauen, das hören wir gemeinsam in 10 Minuten. Bisschen Musik habe ich auch noch, sind ja nur noch 2 Stunden. Wir fiebern schon mal langsam los, gleich mit Dido, White Flag und jetzt die aktuelle von Michael Schulte. Der ist heute schon ein bisschen länger wach als wir. 5 a.m. Warum steht man so früh auf am Sonntag?
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0: Hier ist Baden FM am Sonntag. Wir sprechen jetzt über ein sehr, sehr wichtiges Thema. Blutspenden. Und das ist bei mir so ein Thema, ich habe da riesigen Respekt vor allen, die das machen, die da hingehen. Ich weiß auch, wie wichtig das ist. Ich würde auch wirklich gerne hingehen. Das Problem ist nur bei mir, ich kann kein Blut sehen. Also wirklich nicht. Ich würde wahrscheinlich direkt daneben liegen und danach bräuchten sie nicht nur eine Blutspende, sondern auch gleich noch jemand für mich. Und genau deshalb finde ich Menschen beeindruckend, die das regelmäßig machen. Das komplette Gegenteil von mir ist nämlich Marion Patzenbein aus Lörrach. Sie war schon 50 Mal Blutspenden. Marion, wie hat es bei dir angefangen? Mach mir mal so ein bisschen Mut.
1: Ich bin da irgendwie als Kind mit reingerutscht. Meine Schwester hat früher das Jugendrotkreuz geleitet. Dann war immer vom Jugendrotkreuz natürlich helfen angesagt. Und ab 18, ja klar, da musst du dann mitmachen und dann auch Blut spenden. Und da man dann ja schon die Abläufe gekannt hat, war das echt easy. So bin ich da irgendwie reingerutscht und dann bin ich immer dabei geblieben.
0: Ja, und viele kennen das Gefühl ja vielleicht. Man will helfen, man weiß, dass Blutspenden wichtig ist. Aber da ist eben dieser Respekt vor der Nadel, vor dem Kreislauf, vor diesem ganzen Ablauf. Marion, was würdest du denn so Menschen wie mir sagen, die eigentlich spenden wollen, sich aber nicht so richtig trauen oder irgendwie kein Blut sehen können?
1: Vielleicht nicht alleine zu gehen. Ich finde es immer besser, wenn man dann zu zweit, also in einer Gruppe geht, dann hat man gleich schon zwei Blutspenden mehr. Oder mit jemandem mitgehen, wo es sich schon auskennt. Man kriegt ja auch, wenn man Neuspender ist, also Erstspender, da wird man auch gut begleitet, auch von den Ärzten und sowas. Aber ich würde immer empfehlen, nehmt jemand mit.
0: Ihr könnt gerne mal reinklicken. Die nächsten Termine findet ihr beim DRK Blutspendedienst auf blutspende.de. In Freiburg geht es außerdem direkt bei der Blutspendezentrale der Uniklinik in Freiburg, in der Breiserer Straße. Auch da könnt ihr sehr, sehr gerne vorbeischauen. Also, wichtig, und ich sollte mich vielleicht auch mal trauen.

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2: Passendes Public-Viewing-Wetter heute am Sonntag. Meistens trocken, bisschen Sonne, bisschen Wolken im Wechsel. Im Süden ist der Tag ein bisschen freundlicher, weiter nördlich paar mehr Wolken. Temperaturen zwischen 19 und 26 Grad. Das geht doch ganz gut soweit. Morgen am Montag geht's dann ruhiger weiter. Sonne, Wolken, es bleibt trocken, wieder bis 26 Grad. Und am Dienstag wird sogar wieder wärmer in der Ortenau, teilweise bis 30 Grad, aber stellenweise mehr Wolken und teilweise auch ein bisschen Regen dabei.
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2: Die A5 Basel Richtung Karlsruhe zwischen Bad Krozingen und Freiburg Süd. Bitte aufpassen, da steht ein kaputtes Auto. Und dann in der Gegenrichtung Karlsruhe Basel zwischen Aachen und Appenweier auch da ein defektes Fahrzeug. Ein kleiner Stau habe ich noch. A5 Karlsruhe Basel zwischen Themingen und der Anschlussstelle Freiburg Mitte. Da stockt es gerade 2 Kilometer, geht aber relativ schnell vorwärts. 5 Minuten mehr Zeit.
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2: Geblitzt wird einmal in Donaueschingen in der Hermann-Fischer-Allee. Da sind maximal 50 erlaubt. Außerdem in Freiburg in der Freiburger Straße und in St. Georgen im Schwarzwald in der Hornberger Straße. Da sind maximal 50 erlaubt. Habt ihr noch was entdeckt, Staus oder Blitzer? Gerne Bescheid geben unter der 0800 50 60 106. Dankeschön, gute Fahrt.
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1: Euer Stromzähler läuft ständig mit. Aber was misst er eigentlich genau? Gemessen wird Energie. Und zwar in Kilowattstunden. Eine Kilowattstunde entsteht immer dann, wenn ein Gerät mit 1000 Watt eine Stunde lang läuft. Also zum Beispiel ein Wasserkocher, der 2000 Watt verbraucht, müsste für eine halbe Stunde durchgehend angeschaltet sein, um eine Kilowattstunde zu verbrauchen. Es ist also nicht nur wichtig, wie lange ein Gerät läuft, sondern vor allem auch, wie viel Power es hat. Eure Mariella Miskial.
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Jetzt euer Lieblingssong von Bruno Mars und Rosé bei Baden FM.

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3: Heute bleibt es in Südbaden freundlich und trocken. In der Südhälfte gibt es ein bisschen Sonne, nach Norden hin mehr Wolken. Temperaturen bei um die 26 Grad, im Markgräfler Land in höheren Lagen ein bisschen drunter. Morgen bleibt es trocken mit einem Mix aus Sonne und Wolken. Und am Dienstag wird es dann wieder wärmer, örtlich sogar bis 30 Grad. Im Norden kann aber zeitweise auch noch ein bisschen Regen mit dabei sein.
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4: Mit Gregor Jussee Moser. Guten Abend. Die Fußball-WM geht jetzt auch für Deutschland los. Das DFB-Team bestreitet ab 19 Uhr sein erstes Spiel in der Gruppe E gegen Curaçao. Das Team aus der Karibik ist krasser Außenseiter, dennoch warnt Bundestrainer Julian Nagelsmann.
5: Das ist so ein bisschen so eine DFB-Pokal- oder Pokalsituation. David Goliath, die Geschichten gibt es im Fußball immer wieder, weil insgesamt wenig Tore fallen und auch Teams, die jetzt das erste Mal die WM spielen, trotzdem gefährlich sein können, können ja frei von der Seele weg spielen und recht unbeschwert in dieses Turnier gehen, ohne viel Druck. Und das macht den Gegner immer gefährlich.
4: Außerdem spielen ab 22 Uhr die Niederlande gegen Japan, um 1 Uhr die Elfenbeinküste gegen Ecuador und in der Früh um 4 trifft Schweden auf Tunesien. In der Schweiz wird es vorerst keine Obergrenze für die Bevölkerungszahl geben. In einer Volksabstimmung hat eine Mehrheit von rund 55% diesem Vorstoß der rechtskonservativen SVP eine Absage erteilt, wie aktuelle Hochrechnungen zeigen. Die SVP wollte die Bevölkerungszahl bis 2050 auf 10 Millionen begrenzen. Es wäre dann auch für Deutsche schwieriger geworden, in der Schweiz zu leben und zu arbeiten. Marmelade darf jetzt auch immer Marmelade heißen. Deutschland setzt nämlich eine Richtlinie der EU um. Bisher durften nur Produkte aus Zitrusfrüchten als Marmelade bezeichnet werden. Alles andere war Konfitüre. Rekordweltmeister Lewis Hamilton hat seinen ersten Formel-1-Sieg seit fast 2 Jahren gefeiert. Der 41 Jahre alte Brite setzte sich beim Großen Preis von Katalonien durch, vor George Russell und Lando Norris. Für Hamilton war es zugleich sein erster Grand Prix-Sieg im Ferrari überhaupt. Damit beendete er die Erfolgsserie seines früheren Rennstalls Mercedes. 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
3: Hallo auf die Straßen. 2 Gefahrenmeldungen. Einmal die A5 Basel-Karlsruhe. Zwischen Aachen und Bühl steht ein kaputtes Auto. Und dann die Gegenrichtung A5 Karlsruhe-Basel. Zwischen Aachen und Appenweier. Auch da ein defektes Fahrzeug. Da bitte vorsichtig fahren.
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3: Geblitzt wird einmal Opfingen, Opfinger See. Da sind 50 erlaubt. Außerdem auf der B294 Waldkirch Richtung Freiburg in Höhe von Waldkirch nach dem Tunnel. Und dann haben wir noch einen gemeldet in St. Georgen im Schwarzwald in der Hornberger Straße. Da nicht schneller als 50 fahren. Habt ihr noch was entdeckt? Staus oder Blitzer? Gerne auch per WhatsApp Bescheid geben an die 0800 50 60 106. Dankeschön, gute Fahrt.
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3: Heute Abend zeigt sich Lenzkirch bei angenehmen 20 Grad bewölkt. In der Nacht kühlt es sich bis auf 11 Grad im Schwarzwald ab. Am Montag erwartet die Region einen Tageshöchstwert von 22 Grad, begleitet von wolkigem Himmel.
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3: Gutach, Schwarzwaldbahn, B33, zwischen Gutach, Schwarzwaldbahn und Gutach-Steingrün, dichter Verkehr, mindestens 21 Minuten Zeitverlust. B31, Freiburg Richtung Donaueschingen, zwischen Neustadt-Ost und Friedenweiler, dichter Verkehr, mindestens 5 Minuten Zeitverlust. Freiburg Autobahnzubringer. Mitte zwischen Ochsenbrücke und Mundenhof, dichter Verkehr, ungefähr 5 Minuten Zeitverlust. Fahrt vorsichtig und passt auf euch auf.
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3: Blitzer in Lörrach in der Basler Straße, hier sind 30 erlaubt. Auch in Lahr wird in der Dreispringstraße geblitzt. Abschließend noch ein Blitzer auf der L134 in Höhe Rümmingen, erlaubt sind 80.
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4: Mit Gregor Jose Moser. Guten Abend. Auf geht's in die WM für die deutsche Fußballnationalmannschaft. In diesen Minuten beginnt in Houston das erste Gruppenspiel gegen Außenseiter Curaçao. Moritz Einzel aus der Sportredaktion. Mit welcher Aufstellung schickt Bundestrainer Julian Nagelsmann unsere Jungs denn ins Turnier?
5: Manuel Neuer steht im Tor. Er ist rechtzeitig fit geworden und feiert sein DFB-Comeback nach 2 Jahren.
6: Ich bin im Hier und Jetzt und freue mich auf die Weltmeisterschaft, freue mich auf alles, was jetzt kommt und wir sind alle voller Energie.
5: Das hat Neuer eben bei Magenta TV gesagt. Ansonsten setzt Nagelsmann auf die Innenverteidiger Tah und Schlotterbeck. Kapitän Kimmich spielt Rechtsverteidiger. Brown links hinten. Die Doppel-6 bilden Metscher und Pavlovic. Im offensiven Mittelfeld Sané, Musiala und Wirtz. Und als nominelle Spitze geht Havertz gegen Curaçao auf Torejagd.
4: In der Schweiz wird es voraussichtlich keine Obergrenze für die Bevölkerungszahl geben. Laut vorläufigen Teilergebnissen haben rund 54% gegen die Initiative Keine 10 Millionen Schweiz der rechten Partei SVP gestimmt. Die SVP wollte damit die Migration begrenzen. Auch für EU-Bürger wäre es perspektivisch schwieriger geworden, in die Schweiz zu ziehen. Die EU startet morgen Beitrittsverhandlungen mit der Ukraine und Moldau. Am Rande eines Außenministertreffens in Luxemburg beginnt der erste Verhandlungsabschnitt. 2 Jahre lang hatte Ungarns Ex-Präsident Orbán den Start blockiert. Die Partei des russlandnahen Politikers war im April abgewählt worden. Bundesdigitalminister Wildberger von der CDU steht in der Kritik, weil er laut einer Zeitrecherche Reden und Gastbeiträge mithilfe von KI geschrieben haben soll. Das Ministerium hat das der deutschen Presseagentur bestätigt und verteidigt den KI-Einsatz. Wildberger nutze KI unterstützend aus Überzeugung, weil Deutschland den Umgang mit KI schnell lernen müsse. 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
8: Am Abend wurden in Emmendingen warme 23 Grad gemessen. Der Himmel zeigt sich fast wolkenlos. In Lenzkirch sind die Temperaturen ähnlich, jedoch ist der Himmel bewölkt. Morgen früh wird es im Breisgau bis zu 15 Grad geben. Im Verlauf des Tages steigen die Temperaturen auf bis zu 26 Grad, wobei der Himmel überwiegend klar bleibt.
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8: Gutach, Schwarzwaldbahn, B33 zwischen Gutach, Schwarzwaldbahn und Gutach-Steingrün, dichter Verkehr, mindestens 13 Minuten Zeitverlust. Fahrt vorsichtig und passt auf euch auf.
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8: Auf der L134 bei Rümmingen steht ein Blitzer. 80 sind hier erlaubt. Auch auf der L110 Höhe Schuttertal wird derzeit kontrolliert. Schließlich wird in Lörrach in der Basler Straße geblitzt. Erlaubt sind 30.
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6: Am Abend wurden in Schluchsee angenehme 19 Grad gemessen bei stark bewölktem Himmel. In der Nacht sinken die Temperaturen auf bis zu 11 Grad im Schwarzwald. Am morgigen Tag wird es dann maximal 21 Grad erreichen, begleitet von wolkigem Wetter.
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6: Gutach, Schwarzwaldbahn, B33 zwischen Gutach, Schwarzwaldbahn und Gutach-Steingrün. Dichter Verkehr, mindestens 8 Minuten Zeitverlust. Fahrt vorsichtig und passt auf euch auf.
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6: Blitzer in Lörrach in der Basler Straße. Hier sind 30 erlaubt, auch auf der L110. Höhe Schuttertal wird derzeit kontrolliert. Abschließend noch ein Blitzer auf der L134 in Höhe Römingen. Erlaubt sind

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1: Mit Gregor Jose Moser. Guten Abend. Bei der Fußball-WM in Nordamerika rollt jetzt auch für Deutschland der Ball. Das DFB-Team spielt gerade in Houston sein erstes Gruppenspiel gegen Curaçao. Zur Halbzeit führt Deutschland mit 3:1. Im anderen Spiel der Gruppe E stehen sich heute nachts ab 1 Uhr die Elfenbeinküste und Ecuador gegenüber. Schon um 22 Uhr beginnt in Gruppe F das Spiel Niederlande gegen Japan. Und morgen früh um 4 Uhr ist Anstoß bei Schweden gegen Tunesien. Die Schweizer haben einen Vorstoß von Rechtskonservativen zur Begrenzung der Migration klar abgelehnt. Bei einer Volksabstimmung sprachen sich nach vorläufigen Teilergebnissen rund 54% dagegen aus, eine Bevölkerungsobergrenze einzuführen. Christiane Ulrich berichtet aus Genf.
2: Am Ende ist das Ergebnis doch recht deutlich. Die Schweizer wollen die Migration nicht mit einem künstlichen Bevölkerungsdeckel begrenzen. Was aber klar ist, das Thema bleibt. Viele Menschen sind, wie in Deutschland und anderen Ländern, besorgt über die Zahl der Ausländer im Land.
1: Bund und Länder stehen offenbar kurz davor, sich auf eine grundlegende Finanzreform zu einigen. Dabei geht es im Kern um die Frage, wie die Kosten aufgeteilt werden, zum Beispiel für Sozialleistungen oder Wohngeld. Wie das Handelsblatt berichtet, akzeptiert der Bund jetzt Folgendes. Wenn Gesetze, die in Berlin beschlossen werden, zu zusätzlichen Kosten für Städte und Gemeinden führen, kommt dafür der Bund auf, wenn sie neue Ausgaben verursachen. In der Formel 1 hat Rekordweltmeister Lewis Hamilton seinen ersten Sieg seit fast 2 Jahren gefeiert. Der Brite setzte sich beim Großen Preis von Katalonien durch. Es ist sein erster Grand Prix-Sieg im Ferrari. Mercedes-Pilot George Russell wurde Zweiter. Auf Rang 3 fuhr Weltmeister Lando Norris im McLaren.
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5: Am Abend zeigt sich Mülheim mit warmen 23 Grad und einem wolkenlosen Himmel. In Basel sind die Temperaturen ähnlich, ebenfalls wolkenlos. Morgen früh wird es im Markgräflerland bis zu 15 Grad geben. Der

0: Tageshöchstwert erreicht 25 Grad. Dabei bleibt der Himmel fast wolkenlos.
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0: A5 Basel Richtung Karlsruhe. Zwischen Mülheim-Neuenburg und Hartheim-Heitersheim Gefahr durch kaputtes Fahrzeug.
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0: In Lahr in der Dreispringstraße wird geblitzt, hier gelten 30. Auf der L134 bei Rümingen gibt es eine weitere Kontrolle. In Lörrach stehen sie gerade in der Basler Straße, erlaubt sind 30.
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1: Endlich lassen uns die warmen Temperaturen wieder die Natur genießen. Doch fast überall draußen lauern Zecken, die das gefährliche FSME-Virus übertragen können. Und das inzwischen in immer mehr Gebieten hierzulande, erklärt Zeckenexperte Professor Dr. Jochen Süß.
2: Das Risiko breitet sich seit Jahren weiter nach Norden aus. Es gibt inzwischen in Deutschland 185 Stadt- und Landkreise, die FSME-Risikogebiete sind. Also fast die Hälfte des Landes.
1: Das Virus befällt die Hirnhäute und das zentrale Nervensystem. Und es gibt keine Medikamente dagegen.
2: Und wenn die Krankheit ausbricht, kann es zu schweren neurologischen Erkrankungen kommen. In seltenen Fällen kommt es sogar zu Todesfällen. Und besonders tückisch ist, dass das Virus

0: bereits beim ersten Stich infektiös sein kann.
1: Den zuverlässigsten Schutz gegen die FSME bietet laut Robert-Koch-Institut die FSME-Impfung.
0: Sie wird von der Ständigen Impfkommission allen Menschen empfohlen, die in einem Risikogebiet leben und ein solches einreisen und dort entsprechende Zeckenkontakte haben. In diesen Fällen übernehmen auch die gesetzlichen Krankenkassen die Kosten.
1: Eine Übersicht aller FSME-Risikogebiete und mehr Infos gibt's unter zecken.de.

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1: Am Abend zeigt sich Müllheim mit warmen 23 Grad und einem wolkenlosen Himmel. In Basel sind die Temperaturen ähnlich, ebenfalls wolkenlos. Morgen früh wird es im Markgräflerland bis zu 15 Grad geben. Der Tageshöchstwert erreicht 25 Grad, dabei bleibt der Himmel fast wolkenlos.
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1: A5, Basel Richtung Karlsruhe. Zwischen Müllheim-Neuenburg und Hartheim-Heitersheim. Gefahr durch kaputtes Fahrzeug.
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1: Auf der L134 bei Rümmingen steht ein Blitzer. 80 sind hier erlaubt. Noch ein Blitzer steht in Lahr in der Dreispringstraße. 30 ist hier die Höchstgeschwindigkeit. Letzter Blitzer für den Moment in der Basler Straße in Lörrach. Hier sind höchstens 30 erlaubt.
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3: Mit Gregor Jose Moser. Guten Abend.

0: Nach dem ersten WM-Gruppenspiel der deutschen Fußballnationalmannschaft gegen Curaçao spielen heute Nacht die anderen beiden deutschen Gruppengegner gegeneinander. Die Elfenbeinküste trifft um 1 Uhr auf Ecuador. Schon um 22 Uhr beginnt die Partie Niederlande gegen Japan und wer ganz lange aufbleiben oder sehr früh aufstehen will, ab 4 Uhr spielt auch noch Schweden gegen Tunesien. Zum 80. Geburtstag hat Bundespräsident Steinmeier US-Präsident Trump gratuliert und dabei für die transatlantische Partnerschaft geworben. In seinem Schreiben erinnerte Steinmeier an die deutschen Wurzeln von Trumps Familie. Dessen Großvater war einst aus der Pfalz in die USA ausgewandert. David Riemer berichtet.
1: Familiengeschichten wie die der Trumps prägen die Partnerschaft zwischen Deutschland und den USA und verbinden beide Länder über Generationen hinweg, so Steinmeier. Trump selbst will seinen Geburtstag spektakulär feiern. Direkt vor dem Weißen Haus sollen martialische Käfigkämpfe stattfinden. Anders als etwa beim Wrestling sind die Kämpfe nicht gestellt. Es wird oft blutig, Knochen brechen oder Kämpfer werden von ihren Gegnern bewusstlos geprügelt.
0: US-Präsident Trump hat den Gegenangriff Israels im Libanon verurteilt. Der Angriff bei Beirut hätte nicht stattfinden dürfen, insbesondere an einem besonderen Tag, an dem wir einem Friedensabkommen mit dem Iran so nahe sind, schrieb Trump wörtlich auf seiner Plattform. Der Iran hatte nach den israelischen Angriffen bei Beirut die mögliche Einigung auf ein Rahmenabkommen mit den USA in Frage gestellt. An deutschen Krankenhäusern gibt es morgen Proteste gegen Kürzungen im Gesundheitswesen. Die Gewerkschaft Verdi hat bundesweit Servicebeschäftigte an mehr als 120 Krankenhäusern und Pflegeeinrichtungen zu Aktionen aufgerufen. Gefordert werden gute Bedingungen und Bezahlung für Bereiche wie Reinigung, Patiententransport oder auch dem Sicherheitsdienst. 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
3: Am Abend zeigt sich Mülheim mit warmen 23 Grad und einem wolkenlosen Himmel. In Basel sind die Temperaturen ähnlich, ebenfalls wolkenlos. Morgen früh wird es im Markgräflerland bis zu 15 Grad geben. Der Tageshöchstwert erreicht 25 Grad, dabei bleibt der Himmel fast wolkenlos.
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3: A5 Basel Richtung Karlsruhe zwischen Mülheim-Neuenburg und Hartheim-Heitersheim. Gefahr durch kaputtes Fahrzeug. Gute Fahrt und kommt sicher an euer Ziel.
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3: In Lahr in der Dreispringstraße wird geblitzt. Hier gelten 30. Ebenfalls kontrolliert wird auf der L134 in Höhe Rümmingen. Hier sind 80 erlaubt. Und zuletzt haben wir noch eine Kontrolle in der Basler Straße in Lörrach. Erlaubt sind höchstens 30.
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1: Am Abend zeigt sich Mülheim mit warmen 23 Grad und einem wolkenlosen Himmel. In Basel sind die Temperaturen ähnlich, ebenfalls wolkenlos. Morgen früh wird es im Markgräflerland bis zu 15 Grad geben. Der Tageshöchstwert erreicht 25 Grad, dabei bleibt der Himmel fast wolkenlos.
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1: A5 Basel Richtung Karlsruhe zwischen Mülheim-Neuenburg und Hartheim-Heitersheim. Gefahr durch kaputtes Fahrzeug. Gute Fahrt und kommt sicher an euer Ziel.
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1: In Lahr in der Dreispringstraße wird geblitzt. Hier gelten 30. Ebenfalls kontrolliert wird auf der L134 in Höhe Rümmingen. Hier sind 80 erlaubt. Und zuletzt haben wir noch eine Kontrolle in der Basler Straße in Lörrach. Erlaubt sind höchstens 30.

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1: José Moser, guten Abend. Nach dem ersten WM-Gruppenspiel der deutschen Fußballnationalmannschaft gegen Curaçao spielen heute Nacht die anderen beiden deutschen Gruppengegner gegeneinander. Die Elfenbeinküste trifft um 1 Uhr auf Ecuador. Schon um 22 Uhr beginnt die Partie Niederlande gegen Japan und wer ganz lange aufbleiben oder sehr früh aufstehen will, ab 4 Uhr spielt auch noch Schweden gegen Tunesien. Zum 80. Geburtstag hat Bundespräsident Steinmeier US-Präsident Trump gratuliert und dabei für die transatlantische Partnerschaft geworben. In seinem Schreiben erinnerte Steinmeier an die deutschen Wurzeln von Trumps Familie. Dessen Großvater war einst aus der Pfalz in die USA ausgewandert. David Riemer berichtet.
2: Familiengeschichten wie die der Trumps prägen die Partnerschaft zwischen Deutschland und den USA und verbinden beide Länder über Generationen hinweg, so Steinmeier. Trump selbst will seinen Geburtstag spektakulär feiern. Direkt vor dem Weißen Haus sollen martialische Käfigkämpfe stattfinden. Anders als etwa beim Wrestling sind die Kämpfe nicht gestellt. Es wird oft blutig, Knochen brechen oder Kämpfer werden von ihren Gegnern bewusstlos geprügelt.
1: US-Präsident Trump hat den Gegenangriff Israels im Libanon verurteilt. Der Angriff bei Beirut hätte nicht stattfinden dürfen, insbesondere an einem besonderen Tag, an dem wir einem Friedensabkommen mit dem Iran so nahe sind, schrieb Trump wörtlich auf seiner Plattform. Der Iran hatte nach den israelischen Angriffen bei Beirut die mögliche Einigung auf ein Rahmenabkommen mit den USA in Frage gestellt. An deutschen Krankenhäusern gibt es morgen Proteste gegen Kürzungen im Gesundheitswesen. Die Gewerkschaft Verdi hat bundesweit Servicebeschäftigte an mehr als 120 Krankenhäusern und Pflegeeinrichtungen zu Aktionen aufgerufen. Gefordert werden gute Bedingungen und Bezahlung für Bereiche wie Reinigung, Patiententransport oder auch dem Sicherheitsdienst. 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
4: Am Abend zeigt sich Freiburg bei angenehmen 18 Grad und wolkenfreiem Himmel. In den frühen Stunden des Montags liegen die Temperaturen im Breisgau bei bis zu 14 Grad. Im Laufe des Tages wird es wolkig mit einem Höchstwert von 25 Grad.
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4: A5 Basel Richtung Karlsruhe zwischen Mülheim-Neuenburg und Hartheim-Heitersheim. Gefahr durch kaputtes Fahrzeug. Gute Fahrt und kommt sicher an euer Ziel.
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4: Geblitzt wird in Lahr in der Dreispringstraße. Hier sind 30 erlaubt. In Höhe Rümmingen wird gerade auf der L134 geblitzt. Außerdem wird in der Basler Straße in Lörrach geblitzt. Die Höchstgeschwindigkeit beträgt dort 30.
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3: Am Abend zeigt sich Schlingen von seiner besten Seite mit angenehmen 21 Grad und einem unbedeckten Himmel. In Lenzkirch hingegen sind es kühlere 16 Grad bei bewölktem Wetter. Morgen früh wird die Rheinebene mit Temperaturen bis zu 15 Grad aufwarten. Im Laufe des Tages sind dann Höchstwerte von 26 Grad zu erwarten, begleitet von wolkigen

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1: A5 Basel Richtung Karlsruhe zwischen Mülheim-Neuenburg und Hartheim-Heitersheim. Gefahr durch kaputtes Fahrzeug. A5 Basel Richtung Karlsruhe zwischen Ettenheim und Lahr. Gefahr durch kaputtes Fahrzeug. A5 Basel Richtung Karlsruhe im Bereich Hartheim-Heitersheim, Gefahr durch kaputtes Fahrzeug. A5 Karlsruhe Richtung Basel zwischen Dreieck Neuenburg und Efringenkirchen, Gefahr durch kaputtes Fahrzeug.
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1: Auf der L134 bei Rümmingen steht ein Blitzer, 80 sind hier erlaubt. Noch ein Blitzer steht in Lahr in der Dreispringstraße, 30 ist hier die Höchstgeschwindigkeit. Zum Schluss noch ein Blitzer in Lörrach in der Basler Straße, hier gilt 30.
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1: Mit Hendrik Daum. Es war eine Fußballparty in den USA. Die deutsche Nationalmannschaft hat in ihrem ersten WM-Gruppenspiel Außenseiter Curaçao deklassiert. In Houston gab es einen 7:1 Kantersieg. Die deutschen Torschützen waren Mecha, Schlotterbeck, Musiala, Brown, Undaf und zweimal Havertz. Das zweite Gruppenspiel bestreitet Deutschland am kommenden Samstag dann gegen die Elfenbeinküste. Bundespräsident Steinmeier hat US-Präsident Trump zu seinem heutigen 80. Geburtstag gratuliert und dabei für die transatlantische Partnerschaft geworben. In seinem Schreiben erinnerte Steinmeier an die deutschen Wurzeln von Trumps Familie. Dessen Großvater war ja einst aus der Pfalz in die USA ausgewandert. David Riemer berichtet.
2: Familiengeschichten wie die der Trumps prägen die Partnerschaft zwischen Deutschland und den USA und verbinden beide Länder über Generationen hinweg, so Steinmeier. Er rief dazu auf, den transatlantischen Austausch weiter zu fördern. Trump selbst will seinen Geburtstag spektakulär feiern. Direkt vor dem Weißen Haus sollen martialische Käfigkämpfe stattfinden. Dabei kommen Techniken unter anderem aus dem Boxen, Ringen, Karate und Kickboxen zum Einsatz.
1: Bund und Länder stehen offenbar kurz davor, sich auf eine grundlegende Finanzreform zu einigen. Dabei geht es im Kern um die Frage, wie die Kosten aufgeteilt werden, zum Beispiel für Sozialleistungen oder Wohngeld. Wie das Handelsblatt berichtet, akzeptiert der Bund jetzt Folgendes. Wenn Gesetze, die in Berlin beschlossen werden, zu zusätzlichen Kosten für Städte und Gemeinden führen, dann kommt dafür der Bund auf, wenn sie neue Ausgaben verursachen. Die EU startet morgen Beitrittsverhandlungen mit der Ukraine und Moldau. Am Rande eines Außenministertreffens in Luxemburg beginnt der erste Verhandlungsabschnitt. Dabei geht es um Themen wie Justiz und Sicherheit. 2 Jahre lang hatte Ungarns Ex-Präsident Orbán den Staat blockiert. Die Partei des russlandnahen Politikers war im April aber abgewählt worden. 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
2: In der Nacht zeigt sich das Wetter in Ihringen mit milden 15 Grad und einer wolkigen Atmosphäre. Ähnliche Temperaturen sind auch in Titisee zu beobachten, wo es ebenfalls wolkig bleibt. Am Montagmorgen wird im Kaiserstuhl mit Temperaturen von bis zu 15 Grad gerechnet. Im Tagesverlauf steigen die Werte auf angenehme 25 Grad, während die Wolken weiterhin am Himmel präsent sind.
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2: A5 Basel Richtung Karlsruhe zwischen Ettenheim und Lahr, Gefahr durch kaputtes Fahrzeug. A5 Karlsruhe Richtung Basel zwischen Dreieck Neuenburg und Efringenkirchen, Gefahr durch kaputtes Fahrzeug. A5 Basel Richtung Karlsruhe im Bereich Hartheim-Heitersheim, Gefahr durch kaputtes Fahrzeug. Wir wünschen eine sichere Fahrt, kommt gut an euer Ziel.
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2: In Lahr in der Dreispringstraße wird geblitzt. Hier gelten 30. Noch ein Blitzer steht in Lörrach in der Basler Straße. 30 ist hier die Höchstgeschwindigkeit. Unsere letzte Meldung. Höhe Rümmingen wird gerade auf der L134 im 80-Bereich kontrolliert.
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2: In Emmendingen wird es in der Nacht mild mit Temperaturen um die 15 Grad und wolkigem Himmel. Morgen früh liegen die Temperaturen im Breisgau bei angenehmen 14 Grad. Im Laufe des Tages steigen die Werte dann auf maximal 26 Grad, wobei der Himmel nahezu wolkenlos bleibt.
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2: A5 Basel Richtung Karlsruhe zwischen Ettenheim und Lahr, Gefahr durch kaputtes Fahrzeug. A5 Basel Richtung Karlsruhe im Bereich Hartheim-Heitersheim, Gefahr durch kaputtes Fahrzeug.
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2: Geblitzt wird in Lahr in der Dreispringstraße. Hier sind 30 erlaubt. In Höhe Rümingen wird gerade auf der L-Hintrie 34 geblitzt. Und zuletzt haben wir noch eine Kontrolle in der Basler Straße in Lörrach. Erlaubt sind höchstens 30.
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1: Mit Hendrik Daum. Es war ein WM-Traumstart. Jetzt also kann die Euphoriewelle aus den USA zu uns herüberschwappen. Mit einem 7:1-Tor-Festival gegen Curaçao haben die deutschen Kicker für den erhofften Budenzauber in Houston gesorgt. Torschützen für Deutschland waren Felix Metscher, Nico Schlotterbeck, Jamal Musiala, Nathaniel Brown und Dennis Undaff. Kai Havertz, der traf zweimal. Der bei seinem Länderspiel-Comeback nahezu arbeitslose Rekordtorhüter Manuel Neuer bei Magenta TV.
2: Die Spielfreude war da. Jeder, der eingewechselt wurde, hat Energie reingebracht. Ich glaube, man sieht die Geschlossenheit in der Mannschaft. Das war jetzt nicht Brasilien im Halbfinale, das war Curaçao im ersten Spiel. Aber man muss immer einen guten Start haben und den haben wir heute gehabt. Und deshalb sind wir erstmal froh.
1: Das zweite Gruppenspiel bestreitet die deutsche Elf am kommenden Samstag. Gegner in Toronto ist dann die Elfenbeinküste. Die USA und der Iran haben sich nach Angaben des Vermittlers Pakistan jetzt auf ein Abkommen geeinigt. Nach intensiven Gesprächen freuen wir uns, bekannt geben zu können, dass das Friedensabkommen zwischen den Vereinigten Staaten von Amerika und der Islamischen Republik Iran erzielt wurde. Das schrieb soeben Pakistans Premier Sharif auf der Plattform X. Die offizielle Unterzeichnungszeremonie soll demnach am Freitag in der Schweiz stattfinden. Bund und Länder stehen offenbar kurz davor, sich auf eine grundlegende Finanzreform zu einigen. Dabei geht es im Kern um die Frage, wie die Kosten aufgeteilt werden, zum Beispiel für Sozialleistungen oder Wohngeld. Wie das Handelsblatt berichtet, akzeptiert der Bund jetzt Folgendes. Wenn Gesetze, die in Berlin beschlossen werden, zu zusätzlichen Kosten für Städte und Gemeinden führen, dann kommt dafür der Bund auf, wenn sie neue Ausgaben verursachen. Marmelade darf ab jetzt wieder Marmelade heißen. Deutschland setzt damit eine Richtlinie der EU um. Bisher durften nur Produkte aus Zitrusfrüchten als Marmelade bezeichnet werden. Alles andere war Konfitüre. Und bei Honig müssen künftig alle Ursprungsländer angegeben werden. 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
3: In Endingen zeigt das Wetter in der Nacht milde 14 Grad, begleitet von einer bewölkten Stimmung. Ähnliche Temperaturen finden sich auch in St. Blasien.

0: wo es ebenfalls bewölkt ist. In den Morgenstunden wird im Kaiserstuhl mit bis zu 15 Grad gerechnet. Tagsüber steigen die Temperaturen dann auf maximal 26 Grad, während der Himmel fast wolkenlos bleibt.
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0: A5 Basel Richtung Karlsruhe zwischen Ettenheim und Lahr. Gefahr durch kaputtes Fahrzeug. Wir wünschen eine sichere Fahrt. Kommt gut an euer Ziel.
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0: In Lörrach in der Basler Straße wird geblitzt. Hier gelten 30. Noch ein Blitzer steht in Lahr in der Dreispringstraße. 30 ist hier die Höchstgeschwindigkeit. Und zuletzt haben wir noch eine Kontrolle in Höhe von Rümmingen auf der L134. Erlaubt sind 80.
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1: Euer Handy ist schneller als die Computer, mit denen die NASA 1969 Menschen auf den Mond geschickt hat. Wirklich. So krass hat sich die Computertechnik entwickelt, dass man quasi einen Mini-NASA-Computer, der damals ganze Räume voller Technik gebraucht hat, in seiner Hosentasche tragen kann. Aber mit einem modernen NASA-Computer hat die Rechenleistung unserer Handys natürlich nichts mehr zu tun. Zum Beispiel kann ein durchschnittliches Handy wohl 5 Billionen Float-Rechenoperationen pro Sekunde machen. Der Supercomputer Pleiades von der NASA kann das 1000-fache davon. Also 5 Billiarden 950 Billionen pro Sekunde. Also so viel Rechenleistung werden wir vermutlich nie in unseren Handys brauchen. Eure Mariella Mischial.
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1: Mit Hendrik Daum. Es war ein WM-Traumstart. Jetzt also kann die Euphoriewelle aus den USA zu uns herüberschwappen. Mit einem 7:1-Torfestival gegen Curaçao haben die deutschen Kicker für den erhofften Budenzauber in Houston gesorgt. Torschützen für Deutschland waren Felix Metscher, Nico Schlotterbeck, Jamal Musiala, Nathaniel Brown und Dennis Undaff. Kai Havertz, der traf zweimal. Der bei seinem Länderspiel-Comeback nahezu arbeitslose Rekordtorhüter Manuel Neuer bei Magenta TV.
2: Die Spielfreude war da. Jeder, der eingewechselt wurde, hat Energie reingebracht. Ich glaube, man sieht die Geschlossenheit in der Mannschaft. Das war jetzt nicht Brasilien im Halbfinale, das war Curaçao im ersten Spiel. Aber man muss immer einen guten Start haben und den haben wir heute gehabt. Und deshalb sind wir erstmal froh.
1: Das zweite Gruppenspiel bestreitet die deutsche Elf am kommenden Samstag. Gegner in Toronto ist dann die Elfenbeinküste. Die USA und der Iran haben sich nach Angaben des Vermittlers Pakistan jetzt auf ein Abkommen geeinigt. Nach intensiven Gesprächen freuen wir uns, bekannt geben zu können, dass das Friedensabkommen zwischen den Vereinigten Staaten von Amerika und der Islamischen Republik Iran erzielt wurde. Das schrieb soeben Pakistans Premier Sharif auf der Plattform X. Die offizielle Unterzeichnungszeremonie soll demnach am Freitag in der Schweiz stattfinden. Bund und Länder stehen offenbar kurz davor, sich auf eine grundlegende Finanzreform zu einigen. Dabei geht es im Kern um die Frage, wie die Kosten aufgeteilt werden, zum Beispiel für Sozialleistungen oder Wohngeld. Wie das Handelsblatt berichtet, akzeptiert der Bund jetzt Folgendes. Wenn Gesetze, die in Berlin beschlossen werden, zu zusätzlichen Kosten für Städte und Gemeinden führen, dann kommt dafür der Bund auf, wenn sie neue Ausgaben verursachen. Marmelade darf ab jetzt wieder Marmelade heißen. Deutschland setzt damit eine Richtlinie der EU um. Bisher durften nur Produkte aus Zitrusfrüchten als Marmelade bezeichnet werden. Alles andere war Konfitüre. Und bei Honig müssen künftig alle Ursprungsländer angegeben werden. 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
4: In der Nacht bleibt es in Freiburg bei milden 13 Grad und einem fast wolkenlosen Himmel. Am Morgen steigen die Temperaturen im Breisgau auf bis zu 14 Grad. Im Laufe des Tages sind maximal 25 Grad zu erwarten, begleitet von wolkigem Himmel.
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4: Im Moment gibt es keine bekannten Verkehrsbehinderungen. Gute Fahrt.
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4: Blitzer auf der L134 Höhe. Rümingen, hier dürft ihr 80 fahren. Auch in Lörrach wird in der Basler Straße geblitzt. Letzter Blitzer für den Moment in der Dreispringstraße in Lahr. Hier sind höchstens 30 erlaubt.

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2: Ja. Deine Tochter ist ja jetzt auf der weiterführenden Schule, das heißt, ihr geht nicht auf die gleiche Schule sozusagen.
0: Nein, nicht mehr.
2: Aber das war so.
0: Ja, sie war auch bei mir in der Betreuung, allerdings waren wir getrennt und jetzt ist sie schon auf der weiterführenden Schule.
2: Wow, ja, geht schnell alles, ne?
0: Furchtbar schnell.
2: Ich finde auch furchtbar. Ich bin heute Abend auf dem Elternabend für die Schulanfänger nächstes Jahr. Und ich denke, hä, der ist doch gerade erst in die Kita gekommen. Das kann doch gar nicht sein.
0: Ja, es geht furchtbar schnell.
2: Man möchte manchmal wirklich auf Pause drücken, oder?
0: Ja, absolut. Jedes Jahr an ihrem Geburtstag denke ich, oh Gott, ja. Ich hab mich doch erst gekriegt.
2: Das ist wirklich was die Leute einem ja vorher immer sagen, dass die Zeit mit Kindern rast. Aber das ist irgendwie was man echt dann selber erleben muss, um es echt zu glauben. Gell?
0: Ja, irre. Und jeder Tag läuft anders ab und Wahnsinn.
2: Geht es dir auch so, dass du da so in diesem Zwiespalt bist zwischen zum einen natürlich dankbar über alles, was an Selbstständigkeit dazukommt und auf der anderen Seite, bleib bitte klein.
0: Ja.
2: Oder?
0: Im Moment ist es so, dass meine Tochter größer ist wie ich.
2: Wirklich?
0: Oder, ja, es fehlt nur noch ein Mini-Stück, dann ist sie größer wie ich.

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1: Mit Hendrik Daum. Es war ein WM-Traumstart. Jetzt also kann die Euphoriewelle aus den USA zu uns herüberschwappen. Mit einem 7:1-Torfestival gegen Curaçao haben die deutschen Kicker für den erhofften Budenzauber in Houston gesorgt. Torschützen für Deutschland waren Felix Metscher, Nico Schlotterbeck, Jamal Musiala, Nathaniel Brown und Dennis Undaff. Kai Havertz, der traf zweimal. Der bei seinem Länderspiel-Comeback nahezu arbeitslose Rekordtorhüter Manuel Neuer bei Magenta TV.
2: Die Spielfreude war da. Jeder, der eingewechselt wurde, hat Energie reingebracht. Ich glaube, man sieht die Geschlossenheit in der Mannschaft. Das war jetzt nicht Brasilien im Halbfinale, das war Curaçao im ersten Spiel. Aber man muss immer einen guten Start haben und den haben wir heute gehabt. Und deshalb sind wir erstmal froh.
1: Das zweite Gruppenspiel bestreitet die deutsche Elf am kommenden Samstag. Gegner in Toronto ist dann die Elfenbeinküste. Nach langem Hin und Her haben sich die USA und der Iran jetzt auf ein Friedensabkommen geeinigt. Das haben der Vermittler Pakistan und US-Präsident Trump vor kurzem auf X und True Social mitgeteilt. Die USA und der Iran, heißt es, hätten die sofortige und dauerhafte Einstellung der militärischen Operationen an allen Fronten erklärt. US-Präsident Trump erklärte weiter, er habe das Ende der US-Seeblockade in der Straße von Hormuz angeordnet und auch der Iran werde, so Trump, umgehend die Straße von Hormuz öffnen. Die offizielle Unterzeichnung der Vereinbarung ist für den kommenden Freitag in der Schweiz geplant. Und Formel 1, Lewis Hamilton hat den großen Preis von Katalonien gewonnen. Der Ferrari-Pilot setzte sich überraschend vor George Russell im Mercedes und Weltmeister Lando Norris im McLaren durch. WM-Spitzenreiter Kimi Antonelli schied kurz vor dem Ziel wegen eines technischen Defekts aus. 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
3: In der Nacht zeigt sich Freiburg mit milden 12 Grad und fast wolkenlosem Himmel. Ähnliche Temperaturen werden auch in Lenzkirch gemessen, wo es jedoch bewölkt ist. In den Morgenstunden sind im Breisgau bis zu 14 Grad zu erwarten. Am Tag steigen die Werte auf maximal 25 Grad bei wolkigem Wetter.
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3: Aktuell liegen uns keine Verkehrsmeldungen vor. Gute Fahrt.
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3: Blitzer auf der L100-430 Höhe Rümmingen. Hier dürft ihr 80 fahren. Noch ein Blitzer steht in Lörrach in der Basler Straße. 30 ist hier die Höchstgeschwindigkeit. Zum Schluss noch ein Blitzer.

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2: Mit Hendrik Daum. Es war ein WM-Traumstart. Jetzt also kann die Euphoriewelle aus den USA zu uns herüberschwappen. Mit einem 7:1-Tor-Festival gegen Curaçao haben die deutschen Kicker für den erhofften Budenzauber in Houston gesorgt. Torschützen für Deutschland waren Felix Metscher, Nico Schlotterbeck, Jamal Musiala, Nathaniel Brown und Dennis Undaff. Kai Havertz, der traf zweimal. Der bei seinem Länderspiel-Comeback nahezu arbeitslose Rekordtorhüter Manuel Neuer bei Magenta TV.
3: Die Spielfreude war da. Jeder, der eingewechselt wurde, hat Energie reingebracht. Ich glaube, man sieht die Geschlossenheit in der Mannschaft. Das war jetzt nicht Brasilien im Halbfinale, das war Curaçao im ersten Spiel. Aber man muss immer einen guten Start haben und den haben wir heute gehabt. Und deshalb sind wir erstmal froh.
2: Das zweite Gruppenspiel bestreitet die deutsche Elf am kommenden Samstag. Gegner in Toronto ist dann die Elfenbeinküste. Nach langem Hin und Her haben sich die USA und der Iran jetzt auf ein Friedensabkommen geeinigt. Das haben der Vermittler Pakistan und US-Präsident Trump vor kurzem auf X und True Social mitgeteilt. Die USA und der Iran, heißt es, hätten die sofortige und dauerhafte Einstellung der militärischen Operationen an allen Fronten erklärt. US-Präsident Trump erklärte weiter, er habe das Ende der US-Seeblockade in der Straße von Hormuz angeordnet und auch der Iran werde, so Trump, umgehend die Straße von Hormuz öffnen. Die offizielle Unterzeichnung der Vereinbarung ist für den kommenden Freitag in der Schweiz geplant. Und Formel 1, Lewis Hamilton hat den großen Preis von Katalonien gewonnen. Der Ferrari-Pilot setzte sich überraschend vor George Russell im Mercedes und Weltmeister Lando Norris im McLaren durch. WM-Spitzenreiter Kimi Antonelli schied kurz vor dem Ziel wegen eines technischen Defekts aus. 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
5: In Kirchzarten zeigt das Thermometer in der Nacht 12 Grad, begleitet von wolkigem Himmel. Am Morgen klettert die Temperatur im Breisgau auf bis zu 13 Grad. Im Laufe des Tages wird mit einer Steigerung auf bis zu 25 Grad gerechnet, während die Wolken weiterhin für eine abwechslungsreiche Himmelsgestaltung sorgen.
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5: Aktuell liegen uns keine Verkehrsmeldungen vor. Gute Fahrt.
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5: In Lörrach in der Basler Straße steht ein Blitzer, erlaubt sind 30. Letzter Blitzer für den Moment. In der Dreispringstraße in Lahr, hier sind höchstens 30 erlaubt.
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0: Gebäude, sondern ein echtes Vorzeigeprojekt für ganz Deutschland. Denn es ist einer der größten öffentlichen Plus-Energy-Gebäude Europas. Plus-Energy heißt, über das Jahr gesehen erzeugt das Rathaus mehr Energie, als es selbst verbraucht. Möglich machen das riesige Solaranlagen auf dem Dach, eine extrem gute Dämmung und ziemlich viel Technik, die Energie nur dann nutzt, wenn sie wirklich gebraucht wird. Eure Mariella Miskial.
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1: Mit Hendrik Daum. Schützenfest zum WM-Auftakt für die deutsche Fußballnationalmannschaft. Die DFB-Auswahl hat in Houston ihr erstes Gruppenspiel gegen WM-Neuling Curaçao mit 7:1 gewonnen. Torschützen für Deutschland waren Felix Metscher, Nico Schlotterbeck, Jamal Musiala, Nathaniel Brown, Dennis Undaff und Kai Havertz, der gleich zweimal traf. Ein hochzufriedener Bundestrainer.
2: Das Miteinander, was sie haben, auch auf dem Platz, aber auch außerhalb des Platzes, ist schon außergewöhnlich. Und davon müssen sie zehren. Und da sind auch mal schwierige Momente sicher dabei, die man dann aber leichter wegstecken kann, wenn man einfach zusammensteht. Und das machen sie schon gut. Und natürlich ein Auftaktsieg ist immer wichtig. Ein Start in ein Rennen ist immer sehr wichtig. Und von dem her sind wir froh, dass wir das geschafft haben.
1: Julian Nagelsmann bei Magenta TV. Das zweite Gruppenspiel bestreitet die deutsche Elf am kommenden Samstag. Gegner in Toronto ist dann die Elfenbeinküste. Die Niederlande haben einen Auftaktsieg gegen Japan verspielt. Trotz einer zweimaligen Führung musste sich das Oranje-Team mit einem 2:2 zufrieden geben. Nach langem Hin und Her haben sich die USA und der Iran jetzt auf ein Friedensabkommen geeinigt. Das haben der Vermittler Pakistan und US-Präsident Trump vor kurzem auf X und True Social mitgeteilt. Die USA und der Iran, heißt es, hätten die sofortige und dauerhafte Einstellung der militärischen Operationen an allen Fronten erklärt. US-Präsident Trump erklärte weiter, er habe das Ende der US-Seeblockade in der Straße von Hormuz angeordnet und auch der Iran werde, so Trump, umgehend die Straße von Hormuz öffnen. Die offizielle Unterzeichnung der Vereinbarung ist für den kommenden Freitag in der Schweiz geplant. Marmelade darf ab jetzt wieder Marmelade heißen. Deutschland setzt damit eine Richtlinie der EU um. Bisher durften nur Produkte aus Zitrusfrüchten als Marmelade bezeichnet werden. Alles andere war Konfitüre. Und bei Honig müssen künftig alle Ursprungsländer angegeben werden. Und Formel 1, Lewis Hamilton hat den großen Preis von Katalonien gewonnen. Der Ferrari-Pilot setzte sich überraschend vor George Russell im Mercedes und Weltmeister Lando Norris im McLaren durch. WM-Spitzenreiter Kimi Antonelli schied kurz vor dem Ziel wegen eines technischen Defekts aus. 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
4: In der Nacht zeigt sich das Wetter in Mülheim mit milden 15 Grad und wolkigem Himmel. In St. Peter sind es etwas kühlere 10 Grad, ebenfalls wolkig. Am Morgen klettern die Temperaturen im Markgräflerland bis auf 14 Grad. Im Laufe des Tages erreichen die Werte höchstens 26 Grad, wobei die Wolken weiterhin präsent sind.
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4: Stühlingen B314 zwischen Stühlingen und Stühlingen-Weizen am Bahnhof B315 dichter Verkehr, mindestens 8 Minuten Zeitverlust. Fahrt vorsichtig und passt auf euch auf.
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4: In Lahr in der Dreispringstraße wird geblitzt. Hier gelten 30. Außerdem wird in der Basler Straße in Lörrach geblitzt. Die Höchstgeschwindigkeit beträgt dort 30.
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